Fischer hieß jeden Ankömmling willkommen. Selbstverständlich waren auch Ministerpräsident Dr. Haseloff und jede Menge weitere Politprominenz vor Ort. Angekündigt von der Leiterin der Musikschule Mansfeld-Südharz, Peggy Bitterolf, setzten Henriette Kotzur und Antonia Jakob den ersten musikalischen Akzent bei diesem Empfang.

0: Danach ergriff Ministerpräsident Dr. Rainer Haseloff das Wort, um dem an diesem Tag gestorbenen Altkanzler Helmut Kohl zu würdigen.
1: Ich möchte den jetzigen Anlass dazu nehmen, um ein kurzes Gedenken zum Ausdruck zu bringen im Namen des Landes Sachsen-Anhalt und der Landesregierung. Helmut Kohl war Bundeskanzler und hat wesentlichen Anteil daran, dass wir heute auch den 21. Sachsen-Anhalt-Tag so begehen können, wie wir ihn begehen, nämlich in einem wiedervereinten Deutschland und in einem vereinten Europa, dass wir keinen eisernen Vorhang mehr haben und dass durch seine politische Akzeptanz international, sowohl in Richtung Osteuropa als auch in Richtung der Westmächte, es gelungen ist, das Vertrauen in ein wiedervereinigtes Deutschland so zu erzeugen, dass die Wiedervereinigung weltweit akzeptiert wurde und wir unseren Weg in dieser Einigung auch gehen konnten. Wir in Sachsen-Anhalt wissen, was wir ihm auch persönlich verdanken. Unter anderem gäbe es das Chemiedreieck ohne seine politische Entscheidung nicht und die Reindustrialisierung nach dem Zusammenbruch der DDR-Volkswirtschaft ist auch sehr stark mit seinem Namen, seinem politischen Agieren verbunden gewesen. Und darüber hinaus hat er auch die Akzeptanz im politischen Raum insgesamt gehabt, sodass er also auch Ehrenbürger Europas geworden ist. Wir wollen seiner kurz gedenken und ihm auch ein stilles Gebet widmen.
0: Dann ergriff die Eisleber Oberbürgermeisterin Jutta Fischer das Wort.
2: Liebe Festgemeinde, ein herzliches Willkommen zum 21. Sachsen-Anhalt-Tag im Kernland der Reformation, im Landkreis Mansfeld-Südharz, in der Reformationsstadt Europas, in der Lutherstadt Eisleben, auch im Namen der Präsidentin des Landtages, im Namen unseres Ministerpräsidenten, Herrn Dr. Haseloff, unserer Landrätin, Frau Dr. Klein, begrüße ich Sie, Sie hier auf das Herzlichste in Luthers Heimat, hier in unserem Kulturwerk Mansfeld-Südharz, auch im Namen unseres geschäftsführenden Intendanten, Herrn Ulrich Fischer, der Vorsitzenden des Stadtrates, Frau Krehan, meinem Organisationsteam des Sachsen-Anhalt-Tages. Wir freuen uns, um mit den Worten von Martin Luther zu sprechen, gut ist ein Werk, das anderen wohltut. So soll es zum 21. Sachsen-Anhalt-Tag sein. Ich begrüße auf das Herzlichste die Gäste des Europäischen Parlaments, des Bundes, des Landtages, die Präsidentin, Sie noch einmal, Herr Dr. Haseloff, unsere Staatssekretäre. Ich begrüße die anwesenden Landräte auch im Namen von Frau

0: Frau Dr. Klein und alle parlamentarischen Vertreter aus dem Landkreis, den Kommunen, den Verwaltungsgemeinschaften und den Ortschaften. Allen meinen Amtskollegen aus nah und fern, stellvertretend, Herr Poschmann konnte leider nicht, Herr Schweiger, Herr Kavalier, mein König, aus den Partnerstädten, Herrn Leichner aus Memmingen, Herrn Schilder aus Weinheim, Herrn Bernhard und aus Rehn, Frau Therese Czapi. Und unsere Partnerstädte haben auch einiges mitgebracht zum Sachsen-Anhalt-Tag. Aus Herne wird es Rock geben. Die Woyne im Brass werden wir auch erleben und aus Memmingen eine wunderschöne Fotoausstellung. Meine Damen und Herren, Unternehmen zeigen Flagge. Sie sind für mich wie ein verzinsliches Wertpapier. Das sind Sie, liebe Gäste, die die Wirtschaft, das Handwerk und die Dienstleistungsbranche vertreten, einschließlich die Standort-Marketing-Gesellschaft. Sie haben alle dazu beigetragen, dass der 21. Sachsen-Anhalt-Tag auch in die Erfolgsserie der vorangegangenen Jahre eingehen wird. Egal, wo ich mit meinem Organisationsteam hingekommen bin. Kein Geschäftsführer hat uns im Regen stehen gelassen. Ich danke allen Sponsoren, stellvertretend dem Land, dem Landkreis, unseren Stadtwerken, der NASA, der Lotto-Gesellschaft, der ÖSER, der Sparkasse, der WOBAU, dem MDR, dem SAW, Radiobrocken und allen Unternehmen. Wir haben jedes Jahr eine These entwickelt und eine trifft für Sie zu. Drum geh, was du bereit bist zu geben und geben kannst, ein jeder nach seinem Willen. Und das haben Sie, liebe Unternehmer, getan. Und es ist schön, die Verbindung zur Wirtschaft hier in unserem Landkreis Mansfeld-Südharz zu haben. Darauf sind wir stolz.
1: Sie dankte weiteren Beteiligten für ihren Einsatz und zählte einige Highlights in der Lutherdekade auf.
0: 1517 veröffentlichte Martin Luther seine 95 Thesen. Dieser Augenblick sollte in die Geschichte eingehen. Er wird als Beginn der Reformation betrachtet. Und am 8. November des Jahres 2008 wurde in der Andreaskirche hier in der Lutherstadt Eisleben die Lutherdekade eröffnet. Und bis zum Jahr 2017 tickt die Reformationsuhr. In den Jahren erinnern wir uns, man vergisst so schnell, eine lebendige Lutherrose geschaffen. Auch in diesem Jahr haben Sie sie schon gesehen, wieder in Unterrissdorf, eine kleine Lutherrose, wunderschön lebendig. Wir haben die große Zöllejungstagung gemacht. Ich bin so frei. Damit haben wir uns auseinandergesetzt. Das Zentrum Taufe konnte eingeweiht werden, Luthers Sterbehaus. Ich weiß, Herr Dr. Haseloff, Sie werden sich noch erinnern. Wir hatten das unerschrockene Wort hier zu Gast. Die Wanderausstellung Heimat und Krieg haben wir auch nicht ausgelassen. Ein Höhepunkt für mich persönlich und für viele, die mitgereist sind, war das Jahr 2015, der Martin-Luther-Platz in Rom. Diese Aktivitäten gingen von der Lutherstadt Eisleben aus. Ich freue mich, dass die Kooperation mit Osterwiek so gut geklappt hat, mit der Landeszentrale für politische Bildung, dem Landesheimatbund, Reformation, Bild und Bibel, Herr Vogt, das war ein gutes Zusammenarbeiten. Lassen Sie uns den Bergbau in der Lutherstadt Eisleben und Martin Luther erleben und darüber sprechen. Kommen Sie wieder um Eisleben in allen Epochen, was man zum Sachsen-Anhalt-Tag nicht erkunden kann, zu erleben. Herr Ministerpräsident, genau wie Martin Luther, er hat gesagt, die Landesherren lieben. Ihnen nochmal Dank. Aber ich glaube, ich war diesmal ganz gut mit meiner Ansprache. Aber denkt immer dran, die Weiber sind naturberedt und können die Redekunst wohl.
1: Ministerpräsident Dr. Rainer Haseloff wies in seinem Gruß Vorstellung des Reformators aus Metall enthüllen. Diese wird elektrisch angeleuchtet und soll ihren Platz am Busparkplatz finden, wo die Reisegruppen ihren ersten Eindruck der Lutherstadt erhalten. Vielfältig waren die Angebote für die Besucher des 21. Sachsen-Anhalt-Tages auf dem weitläufigen Festgelände. So zum Beispiel auf dem Schlossplatz. Hier präsentierten sich die Sanitäts-, Rettungs- und Hilfsdienste. Und wer war nicht alles vor Ort? Sei es der Zoll, die Deutsche Lebensrettungsgesellschaft, die Landesverkehrswacht, das THW, die Johanniter-Unfallhilfe, das Deutsche Rote Kreuz oder der Arbeiter-Samariter-Bund. Sie alle nutzten die Möglichkeit, auf ihr vielfältiges Engagement und die umfangreichen Möglichkeiten, die diese Verbände und Vereine bieten, den Besuchern näher zu bringen. Gleich in der Nähe grüßte eine ganze Parade von Visi-Figuren die Vorbeikommenden. Gleich daneben präsentierten sich am Sparkassentreffpunkt nicht nur das gleichnamige regionale Geldinstitut, sondern auch die anderen städtischen Gesellschaften der Lutherstadt Eisleben. Das Ganze sozusagen vor den Toren des Regionaldorfs Harz, Mansfeld-Südharz.

Auch hier präsentierten sich eine große Anzahl Vereine, Verbände und Organisationen, aber auch regionale Leckerbissen wurden den Besuchern nähergebracht. Auf der Bühne war auch immer was los. Hier ein kleiner Eindruck vom Auftritt des Jugendblasorchesters der Kreismusikschule.

In der Themenstraße Weltoffenes Sachsen-Anhalt konnten sich die Besucher über die Vielfalt interkultureller Aktivitäten und Projekte für Demokratie und Toleranz im Land informieren. Neben einem internationalen Bühnenprogramm erwartet die Besucher auch ein vielfältiges kulinarisches Angebot aus aller Welt. Traditionell präsentierten sich in dieser Themenstraße auch die Landesregierung und der Landtag mit seinen 5 Fraktionen. Die Ministerien sowie Behörden des Landes waren zahlreich an ihren Infoständen vertreten und gaben Einblick in ihre Arbeit. Der weitere Bereich der Halleschen Straße stand ganz im Zeichen der Polizei und der Bundeswehr. Da gab es jede Menge Technik zu bestaunen und teilweise selbst auszuprobieren. Auch Beratungen zum Beispiel zum Thema Diebstahlprävention waren möglich. Noch mehr Technik gab es bei der Bundeswehr zu bestaunen. So sollten den Besuchern die vielfältigen Aspekte einer modernen, leistungsstarken Einsatzarmee und deren Aufgaben bei der Friedenssicherung im Ausland vorgestellt werden. Auch der Einsatz im Not- und Katastrophenschutz wurde thematisiert. Schließlich wurde auch nicht die Gelegenheit versäumt, die Bundeswehr als attraktiven Arbeitgeber zu präsentieren. Auf dem Wiesengelände fühlte man sich in die Zeit des Eisleber Wiesenmarktes versetzt.

Den Platz beherrschte Europas größtes Riesenrad mit offenen und geschlossenen Gondeln. Es gab noch jede Menge weitere Fahrgeschäfte und ein buntes und vielfältiges kulinarisches Angebot. Natürlich war auch vom Autoscooter bis zur Losbude alles vertreten, was einen richtigen Rummelplatz ausmacht. Immer ein Anziehungspunkt, die Händlermeile mit Produkten aller Art. Ob Schmuckstücke, Parfüm, Kunsthandwerk, Kinderkleidung, Käse- und Wurstspezialitäten, für jeden war etwas dabei. Die Lindenallee gehörte den Regionaldörfern. Angefangen von der Altmark, hier konnte natürlich eine Demonstration der Baumkuchenproduktion aus Salzwedel nicht fehlen, reihten sich Kultur, Handwerk und Informationen aneinander. Ausdruck der Vielfalt im Land. Sie alle präsentierten sich bei diesem Sachsen-Anhalt-Tag.

0: Wie breit gefächert das Angebot war, zeigt zum Beispiel die Vorführung des Optische Telegraphie in Preußen e.V. Er demonstriert eine Revolution in der Kommunikationstechnologie weit, weit vor dem Smartphone. Und so gab es jede Menge Anregungen und Möglichkeiten für die Besucher auf dem weitläufigen Festgelände.
1: Dirk Fuhlert hatte die Aufgabe übernommen, durch den Teil des Programms zu führen, den die Stadt Eisleben auf die Bühne gestellt hatte. Und damit war der Moderator am Samstag auch sehr beschäftigt, denn eine Darbietung folgte auf die nächste. Ein Höhepunkt am Morgen war der Tanz durch Europa. Das Ballett der Kreismusikschule Mansfeld-Südharz hatte gemeinsam mit der Tanzgruppe des Kinderschutzbundes aus Eisleben ein Programm zusammengestellt, welches Tänze aus Ländern unseres Kontinents zeigte.

Schon von früher Stunde an war der Markt gut gefüllt und stetig wuchs der Besucherandrang. Lautstark und voller Elan präsentierte sich Drumline, das Percussion-Projekt des Spielmannszuges Blau-Weiß-Hettstedt.

klar, dass in Eisleben auch der Karnevalsverein De Lotterstädter nicht fehlen durfte. Sie präsentierten sich unter anderem mit zwei Gegensätzen, die ganz fest zu einem Karnevalsprogramm gehörten. Einem Tanz der Funkengarde und dem Auftritt des Männerballetts. Doch nicht nur auf der Gastgeberbühne ging es bunt zu. Angebote über Angebote standen den Besuchern des Sachsen-Anhalt-Tages zur Auswahl. Rund um die St. Andreas-Kirche waren die Stände des ökumenischen Kirchendorfes Sei Willkommen aufgebaut. In der Kirche zeigten beispielsweise die Kinder der evangelischen Grundschule Hettstedt mit Alles Liebe Martin Luther, ein Musical, welches mehr als erfrischend und kindgerecht den großen Reformator und sein Leben zeigte. Draußen dagegen hatte der Besucher die Qual der Wahl. Drucken wie zu Luthers Zeiten, informieren an Ständen von Caritas und anderen sozialen und kirchlichen Einrichtungen oder Mut und Kraft an der Kletterwand beweisen. Besondere Klänge konnte man hier auch hören. So gaben die Musiker der Barbarossa Pipes and Drums Kostproben ihres Könnens. Die erst im Herbst 2013 gegründete Gruppe kommt übrigens aus Sangerhausen.

Feldbäckerei, Gaukler mit handgekurbelten Kinderkarussell oder die Demonstration von Folter- und Strafmethoden ließen die Jahrhunderte zwischen damals und heute ein wenig kleiner werden. Etwas abseits vom großen Trubel lockte in der Vikariatsgasse die Reformationsstadt der Eigenbetriebe Kindertagesstätten der Lutherstadt mit kindgerechten Angeboten unter dem Motto »Leben wie zu Luthers Zeiten«. Die Kids konnten dort erleben, wie zu Luthers Zeiten gelebt, gespielt, gelernt und gegessen wurde. Direkt vorm neuen Kundencenter der Stadtwerke hatte Radio SAW seine Bühne aufgebaut und bot ebenfalls Programm nonstop. Nur wenige Schritte entfernt wartete der Landes- und Kreissportbund mit vielen Erlebnissen auf Besucher. Hier gab es Hüpfburgen sozusagen für jedes Alter. Für die Kleinen zum Hüpfen und Toben, für die Größeren zum Spaß haben und sich bei Wettbewerben messen und für die ganz Großen zum Relaxen. Davor, danach oder dazwischen war ein Wettkampf beim Paddeln möglich und dies ohne überhaupt das Wasser zu sehen. Ein Kicker lud zum Familienwettstreit ein. Gleich nebenan hieß es Glück haben. Das Lotto-Erlebnisland machte auch auf die Rolle des Glücksspielunternehmens als wichtiger Hauptsponsor des Sachsen-Anhalt-Tages aufmerksam. Apropos Sponsoren. Auch die kommunalen Unternehmen, also die Stadtwerke Lutherstadt Eisleben GmbH und die Wohnungsbaugesellschaft hatten ihren Beitrag zur Finanzierung des Festes geleistet und präsentierten sich natürlich in Marktnähe ebenfalls mit einem Stand. Auf dem Markt gab es am Samstagabend die 80er-Party des MDR mit vielen Stars. Den besten Blick hatten die Gäste eines kleinen Empfangs der Oberbürgermeisterin auf dem Altan. Von hier aus konnte man bestens beispielsweise bei den Titeln vom NDW-Star Markus mitsingen. Auch auf den anderen Bühnen war einiges los. Wie hier bei Radio Brocken auf dem Gelände der Grundschule am Schlossplatz war übrigens auch immer wieder zwischendurch Phil Stewman zu finden, der das Lied zum Sachsen-Anhalt-Tag gemeinsam mit den Gästen vor der Bühne sang. Am Sonntag stand das Großereignis Festumzug im Mittelpunkt. 4.300 Teilnehmer, über 2 Kilometer Länge, 53 Fahrzeuge, 45 Festwagen, 26 Musikkapellen und 22 Pferde. Zahlen, die das Superlativ des Umzuges deutlich machen. Fast 3 Stunden konnten die tausenden Schaulustigen an den Straßenrändern, Eisleben, den Landkreis und einem bunten Querschnitt durch Sachsen-Anhalt erleben. Eine der vielen Musikformationen war der Fanfarenzug 1973 Lutherstadt Eisleben e.V. Rund 30 Auftritte absolvieren die 30 Mitglieder alljährlich und bereichern solche Feste wie das Blasmusikfest Mansfelder Land, die Pfingstfeste in Greifswald und Annarode oder eben diesen Sachsen-Anhalt-Tag. Direkt dahinter marschierten die Oberbürgermeisterin Jutta Fischer mit der Landrätin Dr. Angelika Klein. Sie hatten sich Stadträte, Ortsbürgermeister und die Oberbürgermeister der Partnerstädte Eislebens aus Weinheim, Herne und Memmingen an ihre Seite geholt. Schon die Größe der Figur zeigte die Bedeutung Luthers für die Stadt und das Fest. Nicht nur so lautete schließlich das Motto des Sachsen-Anhalt-Tages, die Welt zu Gast in Luthers Heimatstadt. Genauso wichtig der Fund des ersten Kupfererzes in Hettstedt im Jahr 1199. Damit nahm die Region ihren Aufschwung und lebte jahrhundertelang von dieser Entdeckung. Der Bergbau wurde daher mit all seinen Figuren wie Bergleuten, Hüttenleuten, Dreckejungen, aber auch Köhlern dargestellt. Am 13. Juli 1945 wurde es gegründet, das Theater Eisleben. Der damalige Intendant Dr. Felix Ecke und der heutige Chef des Hauses Ulrich Fischer gemeinsam in einem Cabrio. Dies stand für die jahrzehntelange Geschichte des Hauses, welches gerade in den letzten Jahren immer wieder um seine Existenz kämpfen musste. Doch das Theater gehört zum Leben in der Lutherstadt und wird es hoffentlich auch weiterhin gehören. Der Hettstedter Fanfarenzug e.V. hat 70 Mitglieder. Mit ihrem Vereinsmotto »Einfach lautstark« hatten sie schon Erfolge. So waren die Musikanten mehrfach Landesmeister und stehen im Guinness-Buch durch ihre Teilnahme an verschiedenen Rekordversuchen. Waren die Eisleber Karnevalisten schon auf der Bühne zu erleben, konnte man nun den 1996 eingetragenen Verein auch im Festumzug bestaunen. Weltoffenheit sollte auch zum Landesfest demonstriert werden.
Da passte es hervorragend, dass sich auch der Verein der Vietnamesen Mansfeld-Südharz mit einem farbenprächtigen Bild vorstellte. Die Mitglieder pflegen ihre vietnamesischen Traditionen und waren mit der Drachentanzgruppe und der Frauengruppe in ihren typischen Kleidern gern gesehene Gäste im Festumzug. Sie gehören zur Region und machen diese inzwischen deutschlandweit bekannt. Elsterglanz, das Komikerduo, war dabei. Auch das Schützenwesen spielt hier eine große Rolle. Einer der vielen Vereine im Zug war der Großkaliber-Schützenverein Lutherstadt Eisleben e.V. Auch sie hatten sich Gäste eingeladen, Schützenhoheiten und im Festumzug mit eingeordnet. Das Tanzstudio Eisleben gehört seit mittlerweile 45 Jahren zum kulturellen Bild der Stadt. 1970 von Siegfried Putscher als Kinder- und Jugendtanzstudio gegründet, ist es noch heute die erste Adresse für tanzbegeisterte Kinder, Mädchen, Teenies und junge Frauen. Mit Hettstedt wollen wir diesen kleinen Ausschnitt abschließen. Gleich zwei Festwagen hatte die Wipperstadt nach Eisleben geschickt. Insgesamt ein eindrucksvoller Festumzug, doch seinen nachfolgenden Ausrichterstädten ein Hinweis gegeben. Noch größer und länger sollte ein solcher Zug nicht sein, vielleicht sogar etwas kompakter. 2 Stunden sind genauso eindrucksvoll und reichen aus. Am Sonntagnachmittag kam der Markt an die Grenze seines Fassungsvermögens. Jeder freie Quadratmeter war gefüllt. Tausende waren zum großen Abschlusskonzert mit Karat gekommen. Und es wurde ein Finale mit Gänsehauteffekt. Kurz vor dem Ende des Konzertes gab Oberbürgermeisterin Jutta Fischer die Landesfahne zurück an den Ministerpräsidenten. Üblicherweise erhielt sonst die nächste Ausrichterstadt die Fahne. Doch 2018 wird es keinen Sachsen-Anhalt-Tag geben. Und die Entscheidung für 2019 ist noch nicht endgültig gefallen. Derzeit ist Quedlinburg ein heißer Kandidat. Lange in Erinnerung werden sicherlich die dann folgenden Minuten bleiben. Tausende sangen am Ende gemeinsam die Hymne Karats über 7 Brücken.

0: Damit ging ein Sachsen-Anhalt-Tag zu Ende, der bei den Organisatoren viel Kraft gefordert, aber dafür bei den Eislebern und ihren Besuchern für drei wahnsinnig tolle Tage gesorgt hatte.
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0: Am 6. April 1926 absolvierte die Lufthansa ihren ersten kommerziellen Flug von Berlin nach Zürich. 100 Jahre später, am 16. April, lud die IHK Halle Dessau gemeinsam mit dem Wirtschafts- und Industrieclub Anhalt e.V. in das Technikmuseum Hugo Junkers ein, um dieses besondere Jubiläum zu feiern. Dabei richtete sich der Blick auf Dessau als Wiege der zivilen Luftfahrt und den Dessauer Flugzeugpionier Hugo Junkers.
1: Dass wir dieses Jubiläum ausgerechnet hier in Dessau begehen, ist kein Zufall, sondern eine Hommage an die tiefen Wurzeln der deutschen Luftfahrtgeschichte. Im Jahr 1926, als die Deutsche Lufthansa AG aus der Taufe gehoben wurde, war es die visionäre Kraft von Hugo Junkers, die den Weg in den Himmel ebnete. Ohne seine wegweisenden Konstruktionen wie die legendäre F-13 oder die U-52 wäre der Traum vom Linienverkehr für alle wohl noch lange Zeit ein solcher geblieben. Möge der Geist von 1926, der Geist des Aufbruchs und der Innovation uns auch in das nächste...
2: Völlig wurscht. Und die Innovation muss Anknüpfungspunkte bieten für andere, die danach kommen. Das ist die Imitation, damit das in der Innovation inkorporierte neue Wissen diffundieren kann, sich verbreiten kann. Und wenn das gelingt, dann entsteht sowas wie wirtschaftliche Entwicklung. Und das hat Junkers geschafft. Ja, hier in der Region. Und auch darüber hinaus.
0: Trotz eines mehrtägigen Streiks des Lufthansa-Personals, welcher genau in die Festwoche fiel und für einige Herausforderungen sorgte, besuchte auch ein Vertreter des Luftfahrtunternehmens die Veranstaltung.
3: Und es ist ja schon beeindruckend, was aus damals Junkers Luftverkehrs AG zu heute Deutsche Lufthansa, was da entstanden ist. 107.000 Lufthanseatinnen und Lufthanseaten haben wir heute. Wenn wir nicht gerade streiken, 400.000 Passagiere am Tag, 3.000 Flüge am Tag, 800 Flugzeuge in der Flotte. So groß wie keine andere Airline Group auf dieser Welt. 6 oder 5 europäische Heimatmärkte mit 6 Drehkreuzen. All das macht uns außerhalb der USA zur weltweit Nummer 1 Airline. Keine andere Airline ist so groß wie die Lufthansa Group. Und all das entstand hier. Hier hat es angefangen.
0: Bei der Veranstaltung gab es neben dem Rückblick auf die vergangenen 100 Jahre Luftfahrtgeschichte auch den Blick auf die aktuellen Herausforderungen. So sprach Dr. Lydia Hüskens, Ministerin für Infrastruktur und Digitales Sachsen-Anhalts, über die Herausforderungen der zivilen Luftfahrt in Deutschland, die sich nach der Corona-Pandemie nicht so richtig erholen konnte.
4: Aus meiner Sicht ist das eine fatale Entwicklung, denn die verursachen wir, in dem Fall sage ich jetzt mal wir, Deutschland, zum Teil mit. Als Verkehrsminister der Länder versuchen wir schon seit geraumer Zeit, den Bund dazu zu bewegen, die Kosten, die staatlichen Kosten für die Luftfahrt zu reduzieren. Ich finde, die Flughäfen in Deutschland, und Sie ahnen natürlich bitte auch der in Mitteldeutschland, muss wettbewerbsfähiger sein. Mich ärgert es, wenn mir Bekannte und Freunde berichten, dass sie lieber nach Prag fahren, um von dort zu fliegen, als innerdeutsche Flüge auf sich zu nehmen. Und deshalb bin ich überzeugt, dass es Aufgabe der Politik ist, dafür zu sorgen, dass die Kosten etwa beim Bereich Luftsicherheit oder Flugsicherungsgebühren, aber auch bei der Luftverkehrssteuer und was wir sonst noch so alles erfunden haben, um die Luftfahrt ein bisschen schwerer und teurer zu machen, zu reduzieren und dafür zu sorgen, dass Luftfahrt für uns alle wieder erschwinglich ist. Weil ansonsten sehen wir das, was wir sehen, dass die Lufthansa sich aus der Region zurückzieht, dass die freundlichen Empfehlungen dann sind, mit der Bahn nach Frankfurt oder München zu fahren und von dort zu fliegen. Ich finde, das ist keine Entwicklung, die wir wollen.
0: Die Ministerin ist aber fest davon überzeugt, dass jeder ein Stück dazu beitragen kann, die Luftfahrt in der Region wieder zu stärken.
4: Natürlich auf der einen Seite, indem wir Flugzeuge nutzen, auf der anderen Seite aber auch, indem wir als Gesellschaft aufbauen,

0: aufhören, unterschiedliche Mobilitätsformen, ich sag mal salopp, zu diffamieren und andere gut zu finden. Ich bin überzeugt, dass nicht das Flugzeug oder das Auto schlecht, das Fahrrad per se gut ist, sondern ich bin überzeugt, dass wir über die Antriebsformen reden müssen. Wir haben ja zum Beispiel in Leuna gefördert ein Projekt, in dem es um sogenannte Aviation Fuels geht, die in Zukunft dafür sorgen sollen, dass wir deutlich nachhaltiger und umweltfreundlich unterwegs sein können. Das ist doch der Weg. Glauben wir wirklich, dass Hugo Junkers hingegangen wäre und hätte gesagt, wir müssen irgendwas verbieten? Der hätte doch gedacht, lass uns mal anfassen, lass uns mal schauen, was wir technologisch entwickeln können.
1: Und auch von Seiten der Lufthansa blickt man natürlich auf verschiedenste Herausforderungen und Probleme.
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14: Mit einer eindrucksvollen Tanzdarbietung begann am Nachmittag des 16. Junis der 21. Sachsen-Anhalt-Tag in Eisleben. Das Tanzstudio der Lutherstadt hatte dazu eigens eine Choreografie einstudiert, die sehr emotional auf das Großereignis einstimmte. Die Moderatoren der Medienpartner MDR, Radio SAW und Radio Brocken begrüßten dann die Oberbürgermeisterin Eislebens Jutta Fischer, die Landrätin Dr. Angelika Klein und den Ministerpräsidenten Sachsen-Anhalts Dr. Rainer Haseloff auf der Bühne. War schon Jutta Fischer wieder voller Temperament, steckte im Publikum noch mehr Vorfreude und übertönte sogar die Oberbürgermeisterin mit Beifall.
15: Und wir sagen hier Ihnen allen ein herzliches Willkommen im Kernland der Reformation, im Landkreis Mansfeld-Südharz, hier wo die Wurzeln ausgehen, aus der
14: Der Ministerpräsident setzte daran ebenfalls inhaltlich an.
16: Sachsen-Anhalt ist wirklich zum Heimatland geworden und die Sachsen-Anhalt-Tage haben dazu beigetragen, dass wir unsere Vielfalt, unsere Schönheiten, aber auch uns als Menschen gegenseitig noch besser kennenlernen. Und wer heute von hier oben runtergucken kann auf diesen wunderbaren Marktplatz, der kann einfach nur stolz sein auf unsere Heimat, auf die Lutherstadt Eisleben. Es gibt kaum ein schöneres mittelalterliches Ambiente, was auch so gut hergerichtet ist wie das hier. Die Eisleberinnen und Eisleber können wirklich stolz sein auf ihre Stadt.
14: Entsprechend der Tradition aus den letzten 20 Jahren heftete Jutta Fischer einen Wimpel an die Landesfahne, welcher nun davon kündet, dass 2017

2018 die Lutherstadt Eisleben Gastgeber für das Landesfest war. Mit dem für Eisleben eigens komponierten Song von Phil Stewman startete anschließend tatsächlich die große Party.

Noch einmal erfreute das Tanzensemble Eislebens mit einer Darbietung. Die Hot Cats brachten mit One Night Only Revue-Feeling auf die Bühne.

0: The Spirit of Smokey, der Geist von Smokey, wehte dann am Abend über dem Marktplatz. Und wer nicht ganz genau hinsah, der konnte fast glauben, die Originalband aus den 70ern wäre nach Eisleben gekommen. So endete der erste Tag auf der Gastgeber- und MDR-Bühne mit Musik, die noch heute so populär ist wie vor Jahrzehnten.
1: Während der Sachsen-Anhalt-Tag am Freitagnachmittag, so wie hier in der Lindenallee, langsam in Gang kam, begrüßten Gregor Majewski und Bendix Meder die Gäste des Empfanges anlässlich des 21. Sachsen-Anhalt-Tages im Theater Eisleben. Oberbürgermeisterin Frau Fischer hieß jeden Ankömmling willkommen. Selbstverständlich waren auch Ministerpräsident

0: Danach ergriff Ministerpräsident Dr. Rainer Haseloff das Wort, um dem an diesem Tag gestorbenen Altkanzler Helmut Kohl zu würdigen.
1: Ich möchte den jetzigen Anlass dazu nehmen, um ein kurzes Gedenken zum Ausdruck zu bringen im Namen des Landes Sachsen-Anhalt und der Landesregierung. Helmut Kohl war Bundeskanzler und hat wesentlichen Anteil daran, dass wir heute auch den 21. Sachsen-Anhalt-Tag so begehen können, wie wir ihn begehen, nämlich in einem wiedervereinten Deutschland und in einem vereinten Europa, dass wir keinen eisernen Vorhang mehr haben und dass durch seine politische Akzeptanz international, sowohl in Richtung Osteuropa als auch in Richtung der Westmächte, es gelungen ist, das Vertrauen in ein wiedervereinigtes Deutschland so zu erzeugen, dass die Wiedervereinigung weltweit akzeptiert wurde und wir unseren Weg in dieser Einigung auch gehen konnten. Wir in Sachsen-Anhalt wissen, was wir ihm auch persönlich verdanken. Unter anderem gäbe es das Chemiedreieck ohne seine politische Entscheidung nicht und die Reindustrialisierung nach dem Zusammenbruch der DDR-Volkswirtschaft ist auch sehr stark mit seinem Namen, seinem politischen Agieren verbunden gewesen. Und darüber hinaus hat er auch die Akzeptanz im politischen Raum insgesamt gehabt, sodass er also auch Ehrenbürger Europas geworden ist. Wir wollen seiner kurz gedenken und ihm auch ein stilles Gebet widmen.
0: Dann ergriff die Eisleber Oberbürgermeisterin Jutta Fischer das Wort.
2: Liebe Festgemeinde, ein herzliches Willkommen zum 21. Sachsen-Anhalt-Tag im Kernland der Reformation, im Landkreis Mansfeld-Südharz, in der Reformationsstadt Europas, in der Lutherstadt Eisleben, auch im Namen der Präsidentin des Landtages, im Namen unseres Ministerpräsidenten, Herrn Dr. Haseloff, unserer Landrätin, Frau Dr. Klein, begrüße ich Sie, Sie hier auf das Herzlichste in Luthers Heimat, hier in unserem Kulturwerk Mansfeld-Südharz, auch im Namen unseres geschäftsführenden Intendanten, Herrn Ulrich Fischer, der Vorsitzenden des Stadtrates, Frau Krehan, meinem Organisationsteam des Sachsen-Anhalt-Tages. Wir freuen uns, um mit den Worten von Martin Luther zu sprechen, gut ist ein Werk, das anderen wohltut. So soll es zum 21. Sachsen-Anhalt-Tag sein. Ich begrüße auf das Herzlichste die Gäste des Europäischen Parlaments, des Bundes, des Landtages, die Präsidentin, Sie noch einmal, Herr Dr. Haseloff, unsere Staatssekretäre. Ich begrüße die anwesenden Landräte, auch im Namen von Frau Dr. Klein, und alle parlamentarischen Vertreter aus dem Landkreis, den Kommunen, den Verwaltungsgemeinschaften und den Ortschaften. Allen meinen Amtskollegen aus nah und fern, stellvertretend, Herr Poschmann konnte leider nicht, Herr Schweiger, Herr Kavalier, mein König, aus den Partnerstädten, Herrn Leichner aus Memmingen, Herrn Schilder aus Weinheim, Herrn Bernhard und aus Rehn, Frau Therese Czarpin.

0: Ausstellung. Haben auch einiges mitgebracht zum Sachsen-Anhalter. Aus Herne wird es Rock geben. Die Woyne im Brass werden wir auch erleben. Und aus Memmingen eine wunderschöne Fotoausstellung. Meine Damen und Herren, Unternehmen zeigen Flagge. Sie sind für mich wie ein verzinsliches Wertpapier. Das sind Sie, liebe Gäste, die die Wirtschaft, das Handwerk und die Dienstleistungsbranche vertreten, einschließlich die Standortmarketinggesellschaft. Sie haben alle dazu beigetragen, dass der 21. Sachsen-Anhalt-Tag auch in die Erfolgsserie der vorangegangenen Jahre eingehen wird. Egal, wo ich mit meinem Organisationsteam hingekommen bin. Kein Geschäftsführer hat uns im Regen stehen gelassen. Ich danke allen Sponsoren, stellvertretend dem Land, dem Landkreis, unseren Stadtwerken, der NASA, der Lotto-Gesellschaft, der ÖSER, der Sparkasse, der WOBA, dem MDR, dem SAW, Radiobrocken und allen Unternehmen. Wir haben jedes Jahr eine These entwickelt und eine trifft für Sie zu. Drum geh, was du bereit bist zu geben und geben kannst, ein jeder nach seinem Willen. Und das haben Sie, liebe Unternehmer, getan. Und es ist schön, die Verbindung zur Wirtschaft hier in unserem Landkreis Mansfeld-Südharz zu haben. Darauf sind wir stolz.
1: Sie dankte weiteren Beteiligten für ihren Einsatz und zählte einige Highlights in der Lutherdekade auf.
0: 1517 veröffentlichte Martin Luther seine 95 Thesen. Dieser Augenblick sollte in die Geschichte eingehen. Er wird als Beginn der Reformation betrachtet. Und am 8. November des Jahres 2008 wurde in der Andreaskirche hier in der Lutherstadt Eisleben die Lutherdekade eröffnet. Und bis zum Jahr 2017 tickt die Reformationsuhr. In den Jahren erinnern wir uns, man vergisst so schnell, eine lebendige Lutherrose geschaffen. Auch in diesem Jahr haben Sie sie schon gesehen, wieder im Unterrissdorf, eine kleine Lutherrose, wunderschön lebendig. Wir haben die große Zöli-Jungs-Tagung gemacht. Ich bin so frei. Damit haben wir uns auseinandergesetzt. Das Zentrum Taufe konnte eingeweiht werden. Luthers Sterbehaus. Ich weiß, Herr Dr. Haseloff, Sie werden sich noch erinnern. Wir hatten das unerschrockene Wort hier zu Gast. Die Wanderausstellung Heimat und Krieg haben wir auch nicht ausgelassen. Ein Höhepunkt für mich persönlich und für viele, die mitgereist sind, war das Jahr 2015, der Martin-Luther-Platz in Rom. Diese Aktivitäten gingen von der Lutherstadt Eisleben aus. Ich freue mich, dass die Kooperation mit Osterwiek so gut geklappt hat, mit der Landeszentrale für politische Bildung, dem Landesheimatbund, Reformation, Bild und Bibel, Herr Vogt. Das war ein gutes Zusammenarbeiten. Lassen Sie uns den Bergbau in der Lutherstadt Eisleben und Martin Luther erleben und darüber sprechen. Kommen Sie wieder, um Eisleben in allen Epochen, was man zum Sachsen-Anhalt-Tag nicht erkunden kann, zu erleben. Herr Ministerpräsident, genau wie Martin Luther, er hat gesagt, die Landesherren lieben. Ihnen nochmal Dank. Aber ich glaube, ich war diesmal ganz gut mit meiner Ansprache. Aber denken wir dran, die Weiber sind naturberedt und kennen die Redekunst wohl.
1: Ministerpräsident Dr. Rainer Haseloff wies in seinem Grußwort der Landesregierung darauf hin, dass der Sachsen-Anhalt-Tag dieses Mal ganz im Zeichen des 500. Reformationsjubiläums steht. Sachsen-Anhalt sei das Ursprungsland der Reformation, das gelte natürlich ganz besonders in Luthers Geburts- und Sterbeort Eisleben. Er freut sich auf ein gelungenes Landesfest 2017 und wünscht

allen seinen Besuchern viel Freude und gute Unterhaltung. Außerdem nutzte der Ministerpräsident die Gelegenheit, einen verdienten Bürger der Stadt für sein Engagement auszuzeichnen. Damit soll vor allem auch das Ehrenamt gewürdigt werden. Mit der Ehrennadel des Landes Sachsen-Anhalt wurde Ralf Hilmar Schröder geehrt. Der 79-Jährige hat sich mit seinem unermüdlichen ehrenamtlichen Engagement um die Pflege der Bergbautraditionen des Mansfelder Landes verdient gemacht. Er ist seit 1994 Mitglied des Traditionsvereins Bergschule Eisleben. 1998 übernahm er die Funktion des ersten Stellvertreters des Vorsitzenden und wurde im selben Jahr Beisitzer im Landesverband der Bergmannshütten- und Knappenvereine. Ebenso ist er Mitglied im Traditionsverein Mansfelder Berg- und Hüttenleute. Besonders verdient gemacht hat er sich um das Gelingen der Jubiläen 200 Jahre Bergschule und 800 Jahre Bieten den Besuchern näher zu bringen.

In der Themenstraße Weltoffenes Sachsen-Anhalt konnten sich die Besucher über die Vielfalt interkultureller Aktivitäten und Projekte für Demokratie und Toleranz im Land informieren. Neben einem internationalen Bühnenprogramm erwartete die Besucher auch ein vielfältiges kulinarisches Angebot aus aller Welt. Traditionell präsentierten sich in dieser Themenstraße auch die Landesregierung und der Landtag mit seinen 5 Fraktionen. Die Ministerien sowie Behörden des Landes waren zahlreich an ihren Infoständen vertreten und gaben Einblick in ihre Arbeit. Der weitere Bereich der Hallischen Straße stand ganz im Zeichen der Polizei und der Bundeswehr. Da gab es jede Menge Technik zu bestaunen und teilweise selbst auszuprobieren. Auch Beratungen zum Beispiel zum Thema Diebstahlprävention waren möglich. Noch mehr Technik gab es bei der Bundeswehr zu bestaunen. So sollten den Besuchern die vielfältigen Aspekte einer modernen, leistungsstarken Einsatzarmee und deren Aufgaben bei der Friedenssicherung im Ausland vorgestellt werden. Auch der Einsatz im Not- und Katastrophenschutz wurde thematisiert. Schließlich wurde auch nicht die Gelegenheit versäumt, die Bundeswehr als attraktiven Arbeitgeber zu präsentieren. Auf dem Wiesengelände fühlte man sich in die Zeit des Eisleber-Wiesenmarktes versetzt. Den Platz beherrschte Europas größtes Riesenrad mit offenen und geschlossenen Gondeln. Es gab noch jede Menge weitere Fahrgeschäfte und ein buntes und vielfältiges kulinarisches Angebot. Natürlich war auch vom Autoscooter bis zur Losbude alles vertreten, was einen richtigen Rummelplatz ausmacht. Immer ein Anziehungspunkt, die Händlermeile mit Produkten aller Art. Ob Schmuckstücke, Parfüm, Kunsthandwerk, Kinderkleidung, Käse- und Wurstspezialitäten, für jeden war etwas dabei. Die Lindenallee gehörte den Regionaldörfern. Angefangen von der Altmark, hier konnte natürlich eine Demonstration der Baumkuchenproduktion aus Salzwedel nicht fehlen, reihten sich Kultur, Handwerk und Informationen aneinander. Ausdruck der Vielfalt im Land. Sie alle präsentierten sich bei diesem Sachsen-Anhalt-Tag.

0: wie breit gefächert das Angebot war, zeigt zum Beispiel die Vorführung des Optische Telegraphie in Preußen e.V. Er demonstriert eine Revolution in der Kommunikationstechnologie weit, weit vor dem Smartphone. Und so gab es jede Menge Anregungen und Möglichkeiten für die Besucher auf dem weitläufigen Festgelände.
1: Dirk Fuhlert hatte die Aufgabe übernommen, durch den Teil des Programms zu führen, den die Stadt Eisleben auf die Bühne gestellt hatte. Und damit war der Moderator am Samstag auch sehr beschäftigt, denn eine Darbietung folgte.

auf die nächste. Ein Höhepunkt am Morgen war der Tanz durch Europa. Das Ballett der Kreismusikschule Mansfeld-Südharz hatte gemeinsam mit der Tanzgruppe des Kinderschutzbundes aus Eisleben ein Programm zusammengestellt, welches Tänze aus Ländern unseres Kontinents zeigte. Musik.

Schon von früher Stunde an war der Markt gut gefüllt und stetig wuchs der Besucherandrang. Lautstark und voller Elan präsentierte sich Tramline, das Percussion-Projekt des Spielmannszuges Blau-Weiß Hettstedt.

klar, dass in Eisleben auch der Karnevalsverein De Lotterstädter nicht fehlen durfte. Sie präsentierten sich unter anderem mit zwei Gegensätzen, die ganz fest zu einem Karnevalsprogramm gehörten. Einem Tanz der Funkengarde und dem Auftritt des Männerballetts. Doch nicht nur auf der Gastgeberbühne ging es bunt zu. Angebote über Angebote standen den Besuchern des Sachsen-Anhalt-Tages zur Auswahl. Rund um die St. Andreas-Kirche waren die Stände des ökumenischen Kirchendorfes Sei Willkommen aufgebaut. In der Kirche zeigten beispielsweise die Kinder der evangelischen Grundschule Hettstedt mit Alles Liebe Martin Luther, ein Musical, welches mehr als erfrischend und kindgerecht den großen Reformator und sein Leben zeigte. Draußen dagegen hatte der Besucher die Qual der Wahl. Drucken wie zu Luthers Zeiten, informieren an Ständen von Caritas und anderen sozialen und kirchlichen Einrichtungen oder Mut und Kraft an der Kletterwand beweisen. Besondere Klänge konnte man hier auch hören. So gaben die Musiker der Barbarossa Pipes and Drums Kostproben ihres Könnens. Die erst im Herbst 2013 gegründete Gruppe kommt übrigens aus Sangerhausen.

Der ganze Marktberg war in der Zeit des Mittelalters verschwunden. Lediglich die Besucherströme zeigten, dass es nur Show war. Die Händler, wie die Feldbäckerei, Gaukler mit handgekurbelten Kinderkarussell oder die Demonstration von Folter- und Strafmethoden ließen die Jahrhunderte zwischen damals und heute ein wenig kleiner werden. Etwas abseits vom großen Trubel lockte in der Vikariatsgasse die Reformationsstadt der Eigenbetriebe Kindertagesstätten der Lutherstadt mit kindgerechten Angeboten unter dem Motto »Leben wie zu Luthers Zeiten«. Die Kids konnten dort erleben, wie zu Luthers Zeiten gelebt, gespielt, gelernt und gegessen wurde. Direkt vorm neuen Kundencenter der Stadtwerke hatte Radio SAW seine Bühne aufgebaut und bot ebenfalls Programm nonstop. Nur wenige Schritte entfernt wartete der Landes- und Kreissportbund mit vielen Erlebnissen auf Besucher. Hier gab es Hüpfburgen sozusagen für jedes Alter. Für die Kleinen zum Hüpfen und Toben, für die Größeren zum Spaß haben und sich bei Wettbewerben messen und für die ganz Großen zum Relaxen. Davor, danach oder dazwischen war ein Wettkampf beim Paddeln möglich und dies ohne überhaupt das Wasser zu sehen. Ein Kicker lud zum Familienwettstreit ein. Gleich nebenan hieß es Glück haben. Das Lotto-Erlebnisland machte auch auf die Rolle des Glücksspielunternehmens als wichtiger Hauptsponsor des Sachsen-Anhalt-Tages aufmerksam. Apropos Sponsoren. Auch die kommunalen Unternehmen, also die Stadtwerke Lutherstadt Eisleben GmbH und die Wohnungsbaugesellschaft hatten ihren Beitrag zur Finanzierung des Festes geleistet und präsentierten sich natürlich in Marktnähe ebenfalls mit einem Stand. Auf dem Markt gab es am Samstagabend die 80er-Party des MDR mit vielen Stars. Den besten Blick hatten die Gäste eines kleinen Empfangs der Oberbürgermeisterin auf dem Altan. Von hier aus konnte man bestens beispielsweise bei den Titeln vom NDW-Star Markus mitsingen.

auch auf den anderen Bühnen war einiges los. Wie hier bei Radio Brocken auf dem Gelände der Grundschule am Schlossplatz war übrigens auch immer wieder zwischendurch Phil Stewman zu finden, der das Lied zum Sachsen-Anhalt-Tag gemeinsam mit den Gästen vor der Bühne sang. Am Sonntag stand das Großereignis Festumzug im Mittelpunkt. 4.300 Teilnehmer, über 2 Kilometer Länge, 53 Fahrzeuge, 45 Festwagen, 26 Musikkapellen und 22 Pferde. Zahlen, die das Superlativ des Umzuges deutlich machen. Fast 3 Stunden konnten die tausenden Schaulustigen an den Straßenrändern, Eisleben, den Landkreis und einen bunten Querschnitt durch Sachsen-Anhalt erleben. Eine der vielen Musikformationen war der Fanfarenzug 1973 Lutherstadt Eisleben e.V. Rund 30 Auftritte absolvieren die 30 Mitglieder alljährlich und bereichern solche Feste wie das Blasmusikfest Mansfelder Land, die Pfingstfeste in Greifswald und Annarode oder eben diesen Sachsen-Anhalt-Tag. Direkt dahinter marschierten die Oberbürgermeisterin Jutta Fischer mit der Landrätin Dr. Angelika Klein. Sie hatten sich Stadträte, Ortsbürgermeister und die Oberbürgermeister der Partnerstädte Eislebens aus Weinheim, Herne und Memmingen an ihre Seite geholt. Schon die Größe der Figur zeigte die Bedeutung Luthers für die Stadt und das Fest. Nicht nur so lautete schließlich das Motto des Sachsen-Anhalt-Tages: Die Welt zu Gast in Luthers Heimatstadt. Genauso wichtig der Fund des ersten Kupfererzes in Hettstedt im Jahr 1199. Damit nahm die Region ihren Aufschwung und lebte jahrhundertelang von dieser Entdeckung. Der Bergbau wurde daher mit all seinen Figuren wie Bergleuten, Hüttenleuten, Dreckejungen, aber auch Köhlern dargestellt. Am 13. Juli 1945 wurde es gegründet, das Theater Eisleben. Der damalige Intendant Dr. Felix Ecke und der heutige Chef des Hauses Ulrich Fischer gemeinsam in einem Cabrio. Dies stand für die jahrzehntelange Geschichte des Hauses, welches gerade in den letzten Jahren immer wieder um seine Existenz kämpfen musste. Doch das Theater gehört zum Leben in der Lutherstadt und wird es hoffentlich auch weiterhin gehören. Der Hettstedter Fanfarenzug e.V. hat 70 Mitglieder. Mit ihrem Vereinsmotto »Einfach lautstark« hatten sie schon Erfolge. So waren die Musikanten mehrfach Landesmeister und stehen im Guinness-Buch durch ihre Teilnahme an verschiedenen Rekordversuchen. Waren die Eisleber Karnevalisten schon auf der Bühne zu erleben, konnte man nun den 1996 eingetragenen Verein auch im Festumzug bestaunen. Weltoffenheit sollte auch zum Landesfest demonstriert werden. Da passte es hervorragend, dass sich auch der Verein der Vietnamesen Mansfeld-Südharz mit einem farbenprächtigen Bild vorstellte. Die Mitglieder pflegen ihre vietnamesischen Traditionen und waren mit der Drachentanzgruppe und der Frauengruppe in ihren typischen Kleidern gern gesehene Gäste im Festumzug. Sie gehören zur Region und machen diese inzwischen deutschlandweit bekannt. Elsterglanz, das Komikerduo, war dabei. Auch das Schützenwesen spielt hier eine große Rolle. Einer der vielen Vereine im Zug war der Großkaliber-Schützenverein Lutherstadt Eisleben e.V. Auch sie hatten sich Gäste eingeladen, Schützenhoheiten und im Festumzug mit eingeordnet. Das Tanzstudio Eisleben gehört seit mittlerweile 45 Jahren zum kulturellen Bild der Stadt. 1970 von Siegfried Putscher als Kinder- und Jugendtanzstudio gegründet, ist es noch heute die erste Adresse für tanzbegeisterte Kinder, Mädchen, Teenies und junge Frauen. Mit Hettstedt wollen wir diesen kleinen Ausschnitt abschließen. Gleich 2 Festwagen hatte die Wipperstadt nach Eisleben geschickt. Insgesamt ein eindrucksvoller Festumzug. Doch seinen nachfolgenden Ausrichterstädten ein Hinweis gegeben. Noch größer und länger sollte ein solcher Zug nicht sein. Vielleicht sogar etwas kompakter. 2 Stunden sind genauso eindrucksvoll und reichen aus. Am Sonntagnachmittag kam der Markt an die Grenze seines Fassungsvermögens. Jeder freie Quadratmeter war gefüllt. Tausende waren zum großen Abschlusskonzert mit Karat gekommen. Und es wurde ein Finale mit Gänsehauteffekt. Kurz vor dem Ende des Konzertes gab Oberbürgermeisterin Jutta Fischer die Landesfahne zurück an den Ministerpräsidenten. Üblicherweise erhielt sonst die nächste Ausrichterstadt die Fahne. Doch 2018 wird es keinen Sachsen-Anhalt-Tag geben. Und die Entscheidung für 2019 ist noch nicht endgültig gefallen. Derzeit ist Quedlinburg ein heißer Kandidat. Lange in Erinnerung werden sicherlich die dann folgenden Minuten bleiben. Tausende sangen am Ende gemeinsam.

0: Damit ging ein Sachsen-Anhalt-Tag zu Ende, der bei den Organisatoren viel Kraft gefordert, aber dafür bei den Eislebern und ihren Besuchern für drei wahnsinnig tolle Tage gesorgt hatte.
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0: Am 6. April 1926 absolvierte die Lufthansa ihren ersten kommerziellen Flug von Berlin nach Zürich. 100 Jahre später, am 16. April, lud die IHK Halle Dessau gemeinsam mit dem Wirtschafts- und Industrieclub Anhalt e.V. in das Technikmuseum Hugo Junkers ein, um dieses besondere Jubiläum zu feiern. Dabei richtete sich der Blick auf Dessau als Wiege der zivilen Luftfahrt und den Dessauer Flugzeugpionier Hugo Junkers.
1: Dass wir dieses Jubiläum ausgerechnet hier in Dessau begehen, ist kein Zufall, sondern eine Hommage an die tiefen Wurzeln der deutschen Luftfahrtgeschichte. Im Jahr 1926, als die Deutsche Lufthansa AG aus der Taufe gehoben wurde, war es die visionäre Kraft von Hugo Junkers, die den Weg in den Himmel ebnete. Ohne seine wegweisenden Konstruktionen wie die legendäre F-13 oder die U-52 wäre der Traum vom Linienverkehr für alle wohl noch lange Zeit ein solcher geblieben. Möge der Geist von 1926, der Geist des Aufbruchs und der Innovation uns auch in das nächste Jahrhundert tragen. Und vielleicht ist es kein Zufall, dass in der Stadt Dessau-Roßlau im Jahr 2035 am 100. Todestage Hugo Junkers die Bundesgartenschau ausgetragen wird. Ein Projekt der Zukunft und der Innovation.
0: Im Publikum konnte man beim Festakt mit Beate und Dieter Junkers auch zwei Nachfahren von Hugo Junkers begrüßen. Sie konnten unter anderem eine Rede von Professor Dr. Thomas Brockmeier, dem Hauptgeschäftsführer der IHK Halle Dessau, hören, in der er über den besonderen Dessauer Flugzeugpionier sprach.
2: Er war nicht einfach nur beharrlich, er war zäh, unglaublich zäh. Diese Zähigkeit hat ihn auch dazu befähigt, am Ende die großen 4 I immer wieder voranzubringen. Idee, Invention, Innovation und Imitation. Du brauchst irgendeine Idee. Es gibt kreative Menschen, die haben jeden Tag 20 Ideen, kriegen aber keine auf die Straße. Aus der Idee wird eine Invention, sie erfinden etwas. Erfindungen gibt es auch ganz viele. Die Patentämter sind voll mit Erfindungen. Aber es braucht noch mehr, auch Zähigkeit, Beharrungsvermögen, nicht nur Fantasie und Kreativität, um aus dieser Invention dann eine Innovation zu machen. Und Innovation ist ganz schlicht, wenn der Markt Hurra schreit. Egal, ob es ein Produkt ist oder ob es ein Verfahren ist, völlig wurscht. Und die Innovation muss Anknüpfungspunkte bieten für andere, die danach kommen. Das ist die Imitation, damit das in der Innovation inkorporierte neue Wissen diffundieren kann, sich verbreiten kann. Und wenn das gelingt, dann entsteht sowas wie wirtschaftliche Entwicklung. Und das hat Junkers geschafft. Ja, hier in der Region und auch darüber hinaus.
0: Trotz eines mehrtägigen Streiks des Lufthansa-Personals, welcher genau in die Festwoche fiel und für einige Herausforderungen sorgte, besuchte auch ein Vertreter des Luftfahrtunternehmens die Veranstaltung.
3: Und es ist ja schon beeindruckend, was aus damals Junkers Luftverkehrs AG zu heute Deutsche Lufthansa, was da entstanden ist. 107.000 Lufthansaatinnen und Lufthansaaten haben wir heute. Wenn wir nicht gerade streiken, 400.000 Passagiere am Tag, 3.000 Flüge am Tag, 800 Flugzeuge in der Flotte. So groß wie keine andere Airline Group auf dieser Welt. 6 oder 5 europäische Heimatmärkte mit 6 Drehkreuzen. All das macht uns außerhalb der USA zur weltweit Nummer 1 Airline. Keine andere Airline ist so groß wie die Lufthansa Group. Und all das entstand hier. Hier hat es angefangen.
0: Bei der Veranstaltung gab es neben dem Rückblick auf die vergangenen 100 Jahre Luftfahrtgeschichte auch den Blick auf die aktuellen Herausforderungen. So sprach Dr. Lydia Hüskens, Ministerin für Infrastruktur und Digitales Sachsen-Anhalts, über die Herausforderungen der zivilen Luftfahrt in Deutschland, die sich nach der Corona-Pandemie nicht so richtig erholen konnte.
4: Aus meiner Sicht ist das eine fatale Entwicklung, denn die verursachen wir, in dem Fall sage ich jetzt mal wir, Deutschland, zum Teil mit. Als Verkehrsminister der Länder versuchen wir schon seit geraumer Zeit, den Bund dazu zu bewegen, die Kosten, die staatlichen Kosten für die Luftfahrt zu reduzieren. Ich finde, die Flughäfen in Deutschland, und Sie ahnen natürlich bitte auch der in Mitteldeutschland, muss wettbewerbsfähiger sein. Mich ärgert es, wenn mir Bekannte und Freunde berichten, dass sie lieber nach Prag fahren, um von dort zu fliegen, als innerdeutsche Flüge auf sich zu nehmen. Und deshalb bin ich überzeugt, dass es Aufgabe der Politik ist, dafür zu sorgen, dass die Kosten etwa beim Bereich Luftsicherheit oder Flugsicherungsgebühren, aber auch bei der Luftverkehrssteuer und was wir sonst noch so alles erfunden haben, um die Luftfahrt ein bisschen schwerer und teurer zu machen, zu reduzieren und dafür zu sorgen, dass Luftfahrt für uns alle wieder erschwinglich ist. Weil ansonsten sehen wir das, was wir sehen, dass die Lufthansa sich aus der Region zurückzieht, dass die freundlichen Empfehlungen dann sind, mit der Bahn nach Frankfurt oder München zu fahren und von dort zu fliegen. Ich finde, das ist keine Entwicklung, die wir wollen.
0: Die Ministerin ist aber fest davon überzeugt, dass jeder ein Stück dazu beitragen kann, die Luftfahrt in der Region wieder zu stärken.
4: Natürlich auf der einen Seite, indem wir Flugzeuge nutzen, auf der anderen Seite aber auch, indem wir als Gesellschaft aufhören, unterschiedliche Mobilitätsformen, ich sag mal salopp, zu diffamieren und andere gut zu finden. Ich bin überzeugt, dass nicht das Flugzeug oder das Auto schlecht, das Fahrrad per se gut ist, sondern ich bin überzeugt, dass wir über die Antriebsformen reden müssen. Wir haben ja zum Beispiel in Leuna gefordert, ein Projekt, in dem es um sogenannte Aviation Fuels geht, die in Zukunft dafür sorgen sollen, dass wir deutlich nachhaltiger und umweltfreundlicher unterwegs sein können. Das ist doch der Weg. Glauben wir wirklich, dass Hugo Junkers hingegangen wäre und hätte gesagt, wir müssen irgendwas verbieten? Der hätte doch gedacht, lass uns mal anfassen, lass uns mal schauen, was wir technologisch entwickeln können.
0: Und auch von Seiten der Lufthansa blickt man natürlich auf verschiedenste Herausforderungen und Probleme unserer Zeit, schaut aber auch positiv in die Zukunft.
3: Wir sind sehr glücklich, dass nicht nur die Bundesregierung, auch die Landesregierung genau diese Probleme erkannt hat, wirklich mit viel Engagement auch daran arbeitet, weil wir als Lufthansa

0: Group natürlich möchten, dass der Standort Deutschland auch am Erfolg dieser Lufthansa partizipiert. Niemand möchte, dass eine deutsche Lufthansa 75% ihres Umsatzes außerhalb Deutschlands erwirtschaftet, dass eine deutsche Lufthansa die Hälfte ihrer Flotte außerhalb Deutschlands stationieren muss. Das ist nicht in unserem Interesse. Dafür arbeiten wir sehr, sehr gut an diesen und auch an vielen weiteren Themen zusammen. In diesem Sinne auch Ihnen ganz, ganz herzlichen Dank für den Einsatz für den Luftverkehr auch hier in Sachsen-Anhalt.
1: Der Landespolitikkoordinator der Lufthansa sprach zudem über die Taufpatenschaften der Flugzeuge. So hat ein Airbus A321 seit 2019 den Namen Dessau und trägt diesen in die Welt. Und man könnte es als ein gutes Omen auslegen, das Mittelstreckenflugzeug war auch trotz des Streiks unterwegs.

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13: Mit einer eindrucksvollen Tanzdarbietung begann am Nachmittag des 16. Junis der 21. Sachsen-Anhalt-Tag in Eisleben. Das Tanzstudio der Lutherstadt hatte dazu eigens eine Choreografie einstudiert, die sehr emotional auf das Großereignis einstimmte. Die Moderatoren der Medienpartner MDR, Radio SAW und Radio Brocken begrüßten dann die Oberbürgermeisterin Eislebens Jutta Fischer, die Landrätin Dr. Angelika Klein und den Ministerpräsidenten Sachsen-Anhalts Dr. Rainer Haseloff auf der Bühne. War schon Jutta Fischer wieder voller Temperament, steckte im Publikum noch mehr Vorfreude und übertönte sogar die Oberbürgermeisterin mit Beifall.
14: Und wir sagen hier Ihnen allen ein herzliches Willkommen im Kernland der Reformation, im Landkreis Mansfeld-Süpers. Hier wo die Wurzeln ausgehen, aus der
13: Der Ministerpräsident setzte daran ebenfalls inhaltlich an.
15: Sachsen-Anhalt ist wirklich zum Heimatland geworden und die Sachsen-Anhalt-Tage haben dazu beigetragen, dass wir unsere Vielfalt, unsere Schönheiten, aber auch uns als Menschen gegenseitig noch besser kennenlernen. Und wer heute von hier oben runter gucken kann auf diesen wunderbaren Marktplatz, der kann einfach nur stolz sein auf unsere Heimat, auf die Lutherstadt Eisleben. Es gibt kaum ein schöneres.

0: mittelalterliches Ambiente, was auch so gut hergerichtet ist wie das hier. Die Eisleberinnen und Eisleber können wirklich stolz sein auf ihre Stadt.
1: Entsprechend der Tradition aus den letzten 20 Jahren heftete Jutta Fischer einen Wimpel an die Landesfahne, welcher nun davon kündet, dass 2017 die Lutherstadt Eisleben Gastgeber für das Landesfest war. Mit dem für Eisleben eigens komponierten Song von Phil Stewman startete anschließend tatsächlich die große Party.

Noch einmal erfreute das Tanzensemble Eislebens mit einer Darbietung. Die Hot Cats brachten mit One Night Only Revue-Feeling auf die Bühne.

0: The Spirit of Smokey, der Geist von Smokey, wehte dann am Abend über den Marktplatz. Und wer nicht ganz genau hinsah, der konnte fast glauben, die Originalband aus den 70ern wäre nach Eisleben gekommen. So endete der erste Tag auf der Gastgeber- und MDR-Bühne mit Musik, die noch heute so populär ist wie vor Jahrzehnten.
1: Während der Sachsen-Anhalt-Tag am Freitagnachmittag, so wie hier in der Lindenallee, langsam in Gang kam, begrüßten Gregor Majewski und Bendix Meder die Gäste des Empfanges anlässlich des 21. Sachsen-Anhalt-Tages.

0: Danach ergriff Ministerpräsident Dr. Rainer Haseloff das Wort, um dem an diesem Tag gestorbenen Altkanzler Helmut Kohl zu würdigen.
1: Ich möchte den jetzigen Anlass dazu nehmen, um ein kurzes Gedenken zum Ausdruck zu bringen im Namen des Landes Sachsen-Anhalt und der Landesregierung. Helmut Kohl war Bundeskanzler und hat wesentlichen Anteil daran, dass wir heute auch den 21. Sachsen-Anhalt-Tag so begehen können, wie wir ihn begehen, nämlich in einem wiedervereinten Deutschland und in einem vereinten Europa, dass wir keinen eisernen Vorhang mehr haben, dass durch seine politische Akzeptanz international sowohl in Richtung Osteuropa als auch in Richtung der Westmächte es gelungen ist, das Vertrauen in ein wiedervereinigtes Deutschland so zu erzeugen, dass die Wiedervereinigung weltweit akzeptiert wurde und wir unseren Weg in dieser Einigung auch gehen konnten. Wir in Sachsen-Anhalt wissen, was wir ihm auch persönlich verdanken. Unter anderem gäbe es das Chemiedreieck ohne seine politische Entscheidung nicht und die Reindustrialisierung nach dem Zusammenbruch der DDR-Volkswirtschaft ist auch sehr stark mit seinem Namen, seinem politischen Agieren verbunden gewesen. Und darüber hinaus hat er auch die Akzeptanz im politischen Raum insgesamt gehabt, sodass er also auch Ehrenbürger Europas geworden ist. Wir wollen seiner kurz gedenken und ihm auch ein stilles Gebet widmen.
0: Dann ergriff die Eisleber Oberbürgermeisterin Jutta Fischer das Wort.
2: Liebe Festgemeinde, ein herzliches Willkommen zum 21. Sachsen-Anhalt-Tag. Im Kernland der Reformation, im Landkreis Mansfeld-Südharz, in der Reformationsstadt Europas, in der Lutherstadt Eisleben, auch im Namen der Präsidentin des Landtages, im Namen unseres Ministerpräsidenten, Herrn Dr. Haseloff, unserer Landrätin, Frau Dr. Klein, begrüße ich Sie, Sie hier auf das Herzlichste in Luthers Heimat, hier in unserem Kulturwerk Mansfeld-Südharz, auch im Namen unseres geschäftsführenden Intendanten, Herrn Ulrich Fischer, der Vorsitzenden des Stadtrates, Frau Krehan, meinem Organisationsteam des Sachsen-Anhalt-Tages. Wir freuen uns, um mit den Worten von Martin Luther zu sprechen, gut ist ein Werk, das anderen wohltut. So soll es zum 21. Sachsen-Anhalt-Tag sein. Ich begrüße auf das Herzlichste die Gäste des Europäischen Parlaments, des Bundes, des Landtages, die Präsidentin, Sie noch einmal, Herr Dr. Haseloff, unsere Staatssekretäre. Ich begrüße die anwesenden Landräte, auch im Namen von Frau Dr. Klein, und alle parlamentarischen Vertreter aus dem Landkreis, den Kommunen, den Verwaltungsgemeinschaften und den Ortschaften. Allen meinen Amtskollegen aus nah und fern, stellvertretend, Herr Poschmann konnte leider nicht, Herr Schweiger, Herr Kavalier, mein König, aus den Partnerstädten, Herrn Leichner aus Memmingen, Herrn Schilder aus Weinheim, Herrn Bernhard und aus Rehn, Frau Therese Czapi. Und unsere Partnerstädte haben auch einiges mitgebracht zum Sachsen-Anhalt-Tag. Aus Herne wird es Rock geben. Die Wollneu-Brass werden wir auch erleben. Und aus Memmingen eine wunderschöne Fotoausstellung. Meine Damen und Herren, Unternehmen zeigen Flagge. Sie sind für mich wie ein verzinsliches Wertpapier.

0: hier. Das sind Sie, liebe Gäste, die die Wirtschaft, das Handwerk und die Dienstleistungsbranche vertreten, einschließlich die Standort-Marketing-Gesellschaft. Sie haben alle dazu beigetragen, dass der 21. Sachsen-Anhalt-Tag auch in die Erfolgsserie der vorangegangenen Jahre eingehen wird. Egal, wo ich mit meinem Organisationsteam hingekommen bin. Kein Geschäftsführer hat uns im Regen stehen gelassen. Ich danke allen Sponsoren, stellvertretend dem Land, dem Landkreis, unseren Stadtwerken, der NASA, der Lotto-Gesellschaft, der ÖSA, der Sparkasse, der Wobau, dem MDR, dem SAW, Radio Brocken und allen Unternehmen. Wir haben jedes Jahr eine These entwickelt und eine trifft für Sie zu. Drum geh, was du bereit bist zu geben und geben kannst, ein jeder nach seinem Willen. Und das haben Sie, liebe Unternehmer, getan. Und es ist schön, die Verbindung zur Wirtschaft hier in unserem Landkreis Mansfeld-Südharz zu haben. Darauf sind wir stolz.
1: Sie dankte weiteren Beteiligten für ihren Einsatz und zählte einige Highlights in der Lutherdekade auf.
0: 1517 veröffentlichte Martin Luther seine 95 Thesen. Dieser Augenblick sollte in die Geschichte eingehen. Er wird als Beginn der Reformation betrachtet. Und am 8. November des Jahres 2008 wurde in der Andreaskirche hier in der Lutherstadt Eisleben die Lutherdekade eröffnet. Und bis zum Jahr 2017 tickt die Reformationsuhr. In den Jahren erinnern wir in allen Epochen, was man zum Sachsen-Anhalt-Tag nicht erkunden kann, zu erleben. Herr Ministerpräsident, genau wie Martin Luther, er hat gesagt, die Landesherren lieben. Ihnen nochmal Dank. Aber ich glaube, ich war diesmal ganz gut mit meiner Ansprache. Aber denkt immer dran, die Weiber sind naturberedt und kennen die Redekunst wohl.
1: Ministerpräsident Dr. Rainer Haseloff wies in seinem Grußwort der Landesregierung darauf hin, dass der Sachsen-Anhalt-Tag dieses Mal ganz im Zeichen des 500. Reformationsjubiläums steht. Sachsen-Anhalt sei das Ursprungsland der Reformation, das gelte natürlich ganz besonders in Luthers Geburts- und Sterbeort Eisleben. Er freut sich auf ein gelungenes Landesfest 2017 und wünscht allen seinen Besuchern viel Freude und gute Unterhaltung. Außerdem nutzte der Ministerpräsident die Gelegenheit, einen verdienten Bürger der Stadt für sein Engagement auszuzeichnen. Damit soll vor allem auch das Ehrenamt gewürdigt werden. Mit der Ehrennadel des Landes Sachsen-Anhalt wurde Ralf Hilmar Schröder geehrt. Der 79-Jährige hat sich mit seinem unermüdlichen ehrenamtlichen Engagement um die Pflege der Bergbautraditionen des Mansfelder Landes verdient gemacht. Er ist seit 1994 Mitglied des Traditionsvereins Bergschule Eisleben. 1998 übernahm er die Funktion des ersten Stellvertreters des Vorsitzenden und wurde im selben Jahr Beisitzer im Landesverband der Bergmannshütten- und Knappenvereine. Ebenso ist er Mitglied im Traditionsverein Mansfelder Berg- und Hüttenleute. Besonders verdient gemacht hat er sich um das Gelingen der Jubiläen 200 Jahre Bergschule und 800 Jahre Mansfelder Kupferbergbau. Jährlich organisiert Herr Schröder Exkursionen mit Bergbaubezug und hält Vorträge am Martin-Luther-Gymnasium Eisleben.
2: In Anerkennung der für das Land Sachsen-Anhalt und seine Bürgerinnen und Bürger erworbenen besonderen Verdienste verleihe ich Herrn Ralf Hilmar Schröder aus Lutherstadt Eisleben die Ehrennadel des Landes Sachsen-Anhalt, Magdeburg im Juni. Herr Ministerpräsident, herzlichen Glückwunsch und herzlichen Dank für Ihre.
1: Zum Abschluss des offiziellen Teiles des Empfanges überreichten die Vorstände der Maut AG, Herr Rothe und bezeichnenderweise Herr Luther, Frau Fischer,

noch ein besonderes Geschenk für die Stadt Eisleben. Mithilfe des Ministerpräsidenten des kleinen Louis und Herrn Luther konnte sie eine besonders beeindruckende Darstellung des Reformators aus Metall enthüllen. Diese wird elektrisch angeleuchtet und soll ihren Platz am Busparkplatz finden, wo die Reisegruppen ihren ersten Eindruck der Lutherstadt erhalten. Vielfältig waren die Angebote für die Besucher des 21. Sachsen-Anhalt-Tages auf dem weitläufigen Festgelände. So zum Beispiel auf dem Schlossplatz. Hier präsentierten sich die Sanitäts-, Rettungs- und Hilfsdienste. Und wer war nicht alles vor Ort? Sei es der Zoll, die Deutsche Lebensrettungsgesellschaft, die Landesverkehrswacht, das THW, die Johanniter-Unfallhilfe, das Deutsche Rote Kreuz oder der Arbeiter-Samariter-Bund. Sie alle nutzten die Möglichkeit auf ihr vielfältiges Engagement und die umfangreichen Möglichkeiten, die diese Verbände und Vereine bieten, den Besuchern näher zu bringen. Gleich in der Nähe grüßte eine ganze Parade von Visi-Figuren die Vorbeikommenden. Gleich daneben präsentierten sich am Sparkassentreffpunkt nicht nur das gleichnamige regionale Geldinstitut, sondern auch die anderen städtischen Gesellschaften der Lutherstadt Eisleben. Das Ganze sozusagen vor den Toren des Regionaldorfs Harz, Mansfeld-Südharz.

Auch hier präsentierten sich eine große Anzahl Vereine, Verbände und Organisationen, aber auch regionale Leckerbissen wurden den Besuchern näher gebracht. Auf der Bühne war auch immer was los. Hier ein kleiner Eindruck vom Auftritt des Jugendblasorchesters der Kreismusikschule.

In der Themenstraße Weltoffenes Sachsen-Anhalt konnten sich die Besucher über die Vielfalt interkultureller Aktivitäten und Projekte für Demokratie und Toleranz im Land informieren. Neben einem internationalen Bühnenprogramm erwartete die Besucher auch ein vielfältiges kulinarisches Angebot aus aller Welt. Traditionell präsentierten sich in dieser Themenstraße auch die Landesregierung und der Landtag mit seinen 5 Fraktionen. Die Ministerien sowie Behörden des Landes waren zahlreich an ihren Infoständen vertreten und gaben Einblick in ihre Arbeit. Der weitere Bereich der Halleschen Straße stand ganz im Zeichen der Polizei und der Bundeswehr. Da gab es jede Menge Technik zu bestaunen und teilweise selbst auszuprobieren. Auch Beratungen zum Beispiel zum Thema Diebstahlprävention waren möglich. Noch mehr Technik gab es bei der Bundeswehr zu bestaunen. So sollten den Besuchern die vielfältigen Aspekte einer modernen, leistungsstarken Einsatzarmee und deren Aufgaben bei der Friedenssicherung im Ausland vorgestellt werden. Auch der Einsatz im Not- und Katastrophenschutz wurde thematisiert. Schließlich wurde auch nicht die Gelegenheit versäumt, die Bundeswehr als attraktiven Arbeitgeber zu präsentieren. Auf dem Wiesengelände fühlte man sich in die Zeit des Eisleber Wiesenmarktes versetzt.

0: So gab es jede Menge Anregungen und Möglichkeiten für die Besucher auf dem weitläufigen Festgelände.
1: Dirk Fuhlert hatte die Aufgabe übernommen, durch den Teil des Programms zu führen, den die Stadt Eisleben auf die Bühne gestellt hatte. Und damit war der Moderator am Samstag auch sehr beschäftigt, denn eine Darbietung folgte auf die nächste. Ein Höhepunkt am Morgen war der Tanz durch Europa. Das Ballett der Kreismusikschule Mansfeld-Südharz hatte gemeinsam mit der Tanzgruppe des Kinderschutzbundes aus Eisleben ein Programm zusammengestellt, welches Tänze aus Ländern unseres Kontinents zeigte. Musik.

Schon von früher Stunde an war der Markt gut gefüllt und stetig wuchs der Besucherandrang. Lautstark und voller Elan präsentierte sich Tramline, das Percussion-Projekt des Spielmannszuges Blau-Weiß-Hettstedt.

Klar, dass in Eisleben auch der Karnevalsverein De Lotterstädter nicht fehlen durfte. Sie präsentierten sich unter anderem mit zwei Gegensätzen, die ganz fest zu einem Karnevalsprogramm gehörten. Einem Tanz der Funkengarde und dem Auftritt des Männerballetts. Doch nicht nur auf der Gastgeberbühne ging es bunt zu. Angebote über Angebote standen den Besuchern des Sachsen-Anhalt-Tages zur Auswahl. Rund um die St. Andreas-Kirche waren die Stände des ökumenischen Kirchendorfes Sei Willkommen aufgebaut. In der Kirche zeigten beispielsweise die Kinder der evangelischen Grundschule Hettstedt mit Alles Liebe Martin Luther, ein Musical, welches mehr als erfrischend und kindgerecht den großen Reformator und sein Leben zeigte. Draußen dagegen hatte der Besucher die Qual der Wahl. Drucken wie zu Luthers Zeiten, informieren an Ständen von Caritas und anderen sozialen und kirchlichen Einrichtungen oder Mut und Kraft an der Kletterwand beweisen. Besondere Klänge konnte man hier auch hören. So gaben die Musiker der Barbarossa Pipes and Drums Kostproben ihres Könnens. Die erst im Herbst 2013 gegründete Gruppe kommt übrigens aus Sangerhausen.

Der ganze Marktberg war in der Zeit des Mittelalters verschwunden. Lediglich die Besucherströme zeigten, dass es nur Show war. Die Händler, wie die Feldbäckerei, Gaukler mit handgekurbelten Kinderkarussell oder die Demonstration von Folter- und Strafmethoden ließen die Jahrhunderte zwischen damals und heute ein wenig kleiner werden. Etwas abseits vom großen Trubel lockte in der Vikariatsgasse die Reformationsstadt der Eigenbetriebe Kindertagesstätten der Lutherstadt mit kindgerechten Angeboten unter dem Motto »Leben wie zu Luthers Zeiten«. Die Kids konnten dort erleben, wie zu Luthers Zeiten gelebt, gespielt, gelernt und gegessen wurde. Direkt vorm neuen Kundencenter der Stadtwerke hatte Radio SAW seine Bühne aufgebaut und bot ebenfalls Programm nonstop. Nur wenige Schritte entfernt wartete der Landes- und Kreissportbund mit vielen Erlebnissen auf Besucher. Hier gab es Hüpfburgen sozusagen für jedes Alter. Für die Kleinen zum Hüpfen und Toben, für die Größeren zum Spaß haben und sich bei Wettbewerben messen und für die ganz Großen zum Relaxen. Davor, danach oder dazwischen war ein Wettkampf beim Paddeln möglich und dies ohne überhaupt das Wasser zu sehen. Ein Kicker lud zum Familienwettstreit ein. Gleich nebenan hieß es Glück haben. Das Lotto-Erlebnisland machte auch auf die Rolle des Glücksspielunternehmens als wichtiger Hauptsponsor des Sachsen-Anhalt-Tages aufmerksam. Apropos Sponsoren. Auch die kommunalen Unternehmen, also die Stadtwerke Lutherstadt Eisleben GmbH und die Wohnungsbaugesellschaft hatten ihren Beitrag zur Finanzierung des Festes geleistet und präsentierten sich natürlich in Marktnähe ebenfalls mit einem Stand. Auf dem Markt gab es am Samstagabend die 80er-Party des MDR mit vielen Stars.

dem besten Blick hatten die Gäste eines kleinen Empfangs der Oberbürgermeisterin auf dem Altan. Von hier aus konnte man bestens beispielsweise bei den Titeln vom NDW-Star Markus mitsingen. Auch auf den anderen Bühnen war einiges los. Wie hier bei Radio Brocken auf dem Gelände der Grundschule am Schlossplatz war übrigens auch immer wieder zwischendurch Phil Stewman zu finden, der das Lied zum Sachsen-Anhalt-Tag gemeinsam mit den Gästen vor der Bühne sang. Am Sonntag stand das Großereignis Festumzug im Mittelpunkt. 4.300 Teilnehmer, über 2 Kilometer Länge, 53 Fahrzeuge, 45 Festwagen, 26 Musikkapellen und 22 Pferde. Zahlen, die das Superlativ des Umzuges deutlich machen. Fast 3 Stunden konnten die tausenden Schaulustigen an den Straßenrändern Eisleben, den Landkreis und einen bunten Querschnitt durch Sachsen-Anhalt erleben. Eine der vielen Musikformationen war der Fanfarenzug 1973 Lutherstadt Eisleben e.V. Rund 30 Auftritte absolvieren die 30 Mitglieder alljährlich und bereichern solche Feste wie das Blasmusikfest Mansfelder Land, die Pfingstfeste in Greifswald und Annarode oder eben diesen Sachsen-Anhalt-Tag. Direkt dahinter marschierten die Oberbürgermeisterin Jutta Fischer mit der Landrätin Dr. Angelika Klein. Sie hatten sich Stadträte, Ortsbürgermeister und die Oberbürgermeister der Partnerstädte Eislebens aus Weinheim, Herne und Memmingen an ihre Seite geholt. Schon die Größe der Figur zeigte die Bedeutung Luthers für die Stadt und das Fest. Nicht nur so lautete schließlich das Motto des Sachsen-Anhalt-Tages: die Welt zu Gast in Luthers Heimatstadt. Genauso wichtig der Fund des ersten Kupfererzes in Hettstedt im Jahr 1199. Damit nahm die Region ihren Aufschwung und lebte jahrhundertelang von dieser Entdeckung. Der Bergbau wurde daher mit all seinen Figuren wie Bergleuten, Hüttenleuten, Dreckejungen, aber auch Köhlern dargestellt. Am 13. Juli 1945 wurde es gegründet, das Theater Eisleben. Der damalige Intendant Dr. Felix Ecke und der heutige Chef des Hauses Ulrich Fischer gemeinsam in einem Cabrio. Dies stand für die jahrzehntelange Geschichte des Hauses, welches gerade in den letzten Jahren immer wieder um seine Existenz kämpfen musste. Doch das Theater gehört zum Leben in der Lutherstadt und wird es hoffentlich auch weiterhin gehören. Der Hettstedter Fanfarenzug e.V. hat 70 Mitglieder. Mit ihrem Vereinsmotto „Einfach lautstark“ hatten sie schon Erfolge. So waren die Musikanten mehrfach Landesmeister und stehen im Guinness-Buch durch ihre Teilnahme an verschiedenen Rekordversuchen. Waren die Eisleber Karnevalisten schon auf der Bühne zu erleben, konnte man nun den 1996 eingetragenen Verein auch im Festumzug bestaunen. Weltoffenheit sollte auch zum Landesfest demonstriert werden. Da passte es hervorragend, dass sich auch der Verein der Vietnamesen Mansfeld-Südharz mit einem farbenprächtigen Bild vorstellte. Die Mitglieder pflegen ihre vietnamesischen Traditionen und waren mit der Drachentanzgruppe und der Frauengruppe in ihren typischen Kleidern gern gesehene Gäste im Festumzug. Sie gehören zur Region und machen diese inzwischen deutschlandweit bekannt. Elsterglanz, das Komikerduo, war dabei. Auch das Schützenwesen spielt hier eine große Rolle. Einer der vielen Vereine im Zug war der Großkaliber-Schützenverein Lutherstadt Eisleben e.V. Auch sie hatten sich Gäste eingeladen, Schützenhoheiten und im Festumzug mit eingeordnet. Das Tanzstudio Eisleben gehört seit mittlerweile 45 Jahren zum kulturellen Bild der Stadt. 1970 von Siegfried Putscher als Kinder- und Jugendtanzstudio gegründet, ist es noch heute die erste Adresse für tanzbegeisterte Kinder, Mädchen, Teenies und junge Frauen. Mit Hettstedt wollen wir diesen kleinen Ausschnitt abschließen. Gleich 2 Festwagen hatte die Wipperstadt nach Eisleben geschickt. Insgesamt ein eindrucksvoller Festumzug, doch seinen nachfolgenden Ausrichterstädten ein Hinweis gegeben. Noch größer und länger sollte ein solcher Zug nicht sein, vielleicht sogar etwas kompakter. 2 Stunden sind genauso eindrucksvoll und reichen aus. Am Sonntagnachmittag kam der Markt an die Grenze seines Fassungsvermögens. Jeder freie Quadratmeter war gefüllt. Tausende waren zum großen Abschlusskonzert mit Karat gekommen. Und es wurde ein Finale mit Gänsehauteffekt. Kurz vor dem Ende des Konzertes gab Oberbürgermeisterin Jutta Fischer die Landesfahne zurück an den Ministerpräsidenten. Üblicher

Weise erhielt sonst die nächste Ausrichterstadt die Fahne. Doch 2018 wird es keinen Sachsen-Anhalt-Tag geben und die Entscheidung für 2019 ist noch nicht endgültig gefallen. Derzeit ist Quedlinburg ein heißer Kandidat. Lange in Erinnerung werden sicherlich die dann folgenden Minuten bleiben. Tausende sangen am Ende gemeinsam die Hymne Karats über sieben Brücken.

0: Damit ging ein Sachsen-Anhalt-Tag zu Ende, der bei den Organisatoren viel Kraft gefordert, aber dafür bei den Eislebern und ihren Besuchern für drei wahnsinnig tolle Tage gesorgt hatte.
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0: Am 6. April 1926 absolvierte die Lufthansa ihren ersten kommerziellen Flug von Berlin nach Zürich. 100 Jahre später, am 16. April, lud die IHK Halle Dessau gemeinsam mit dem Wirtschafts- und Industrieclub Anhalt e.V. in das Technikmuseum Hugo Junkers ein, um dieses besondere Jubiläum zu feiern. Dabei richtete sich der Blick auf Dessau als Wiege der zivilen Luftfahrt und den Dessauer Flugzeugpionier Hugo Junkers.
1: Dass wir dieses Jubiläum ausgerechnet hier in Dessau begehen, ist kein Zufall, sondern eine Hommage an die tiefen Wurzeln der deutschen Luftfahrtgeschichte. Im Jahr 1926, als die Deutsche Lufthansa AG aus der Taufe gehoben wurde, war es die visionäre Kraft von Hugo Junkers, die den Weg in den Himmel ebnete. Ohne seine wegweisenden Konstruktionen wie die legendäre F-13 oder die U-52 wäre der Traum vom Linienverkehr für alle wohl noch lange Zeit ein solcher geblieben. Möge der Geist von 1926, der Geist des Aufbruchs und der Innovation uns auch in das nächste Jahrhundert tragen. Und vielleicht ist

0: Es ist kein Zufall, dass in der Stadt Dessau-Roßlau im Jahr 2035 am 100. Todestage Hugo Junkers die Bundesgartenschau ausgetragen wird. Ein Projekt der Zukunft und der Innovation.
1: Im Publikum konnte man beim Festakt mit Beate und Dieter Junkers auch zwei Nachfahren von Hugo Junkers begrüßen. Sie konnten unter anderem eine Rede von Professor Dr. Thomas Brockmeier, dem Hauptgeschäftsführer der IHK Halle Dessau, hören, in der er über den besonderen Dessauer Flugzeugpionier sprach.
2: Er war nicht einfach nur beharrlich, er war zäh, unglaublich zäh. Diese Zähigkeit hat ihn auch dazu befähigt, am Ende die großen 4 I immer wieder voranzubringen. Idee, Invention, Innovation und Imitation. Du brauchst irgendeine Idee. Es gibt kreative Menschen, die haben jeden Tag 20 Ideen, kriegen aber keine auf die Straße. Aus der Idee wird eine Invention, sie erfinden etwas. Erfindungen gibt es auch ganz viele. Die Patentämter sind voll mit Erfindungen. Aber es braucht noch mehr, auch Zähigkeit, Beharrungsvermögen, nicht nur Fantasie und Kreativität, um aus dieser Invention dann eine Innovation zu machen. Und Innovation ist ganz schlicht, wenn der Markt Hurra schreit. Egal, ob es ein Produkt ist oder ob es ein Verfahren ist, völlig wurscht. Und die Innovation muss Anknüpfungspunkte bieten für andere, die danach kommen. Das ist die Imitation, damit das in der Innovation inkorporierte neue Wissen diffundieren kann, sich verbreiten kann. Und wenn das gelingt, dann entsteht sowas wie wirtschaftliche Entwicklung. Und das hat Junkers geschafft. Ja, hier in der Region und auch darüber hinaus.
1: Trotz eines mehrtägigen Streiks des Lufthansa-Personals, welcher genau in die Festwoche fiel und für einige Herausforderungen sorgte, besuchte auch ein Vertreter des Luftfahrtunternehmens die Veranstaltung.
3: Und es ist ja schon beeindruckend, was aus damals Junkers Luftverkehrs AG zu heute Deutsche Lufthansa, was da entstanden ist. 107.000 Lufthanseatinnen und Lufthanseaten haben wir heute. Wenn wir nicht gerade streiken, 400.000 Passagiere am Tag, 3.000 Flüge am Tag, 800 Flugzeuge in der Flotte. So groß wie keine andere Airline Group auf dieser Welt. 6 oder 5 europäische Heimatmärkte mit 6 Drehkreuzen. All das macht uns außerhalb der USA zur weltweit Nummer 1 Airline. Keine andere Airline ist so groß wie die Lufthansa Group. Und all das entstand hier. Hier hat es angefangen.
1: Bei der Veranstaltung gab es neben dem Rückblick auf die vergangenen 100 Jahre Luftfahrtgeschichte auch den Blick auf die aktuellen Herausforderungen. So sprach Dr. Lydia Hüskens, Ministerin für Infrastruktur und Digitales Sachsen-Anhalts, über die Herausforderungen der zivilen Luftfahrt in Deutschland, die sich nach der Corona-Pandemie nicht so richtig erholen konnte.
4: Aus meiner Sicht ist das eine fatale Entwicklung, denn die verursachen wir, in dem Fall sage ich jetzt mal wir, Deutschland, zum Teil mit. Als Verkehrsminister der Länder versuchen wir schon seit geraumer Zeit, den Bund dazu zu bewegen, die Kosten, die staatlichen Kosten für die Luftfahrt zu reduzieren. Ich finde, die Flughäfen in Deutschland, und Sie ahnen natürlich bitte auch der in Mitteldeutschland, muss wettbewerbsfähiger sein. Mich ärgert es, wenn mir Bekannte und Freunde berichten, dass sie lieber nach Prag fahren, um von dort zu fliegen, als innerdeutsche Flüge auf sich zu nehmen. Und deshalb bin ich überzeugt, dass es Aufgabe der Politik ist, dafür zu sorgen, dass die Kosten etwa beim Bereich Luftsicherheit oder Flugsicherungsgebühren, aber auch bei der Luftverkehrssteuer und was wir sonst noch so alles erfunden haben, um die Luftfahrt ein bisschen schwerer und teurer zu machen, zu reduzieren und dafür zu sorgen, dass Luftfahrt für uns alle wieder erschwinglich ist. Weil ansonsten sehen wir das, was wir sehen, dass die Lufthansa sich aus der Region zurückzieht, dass die freundlichen Empfehlungen dann sind, mit der Bahn nach Frankfurt oder München zu fahren und von dort zu fliegen. Ich finde, das ist keine Entwicklung, die wir wollen.
1: Die Ministerin ist aber fest davon überzeugt, dass jeder ein Stück dazu beitragen kann, die Luftfahrt in der Region wieder zu stärken.
4: Natürlich auf der einen Seite, indem wir Flugzeuge nutzen, auf der anderen Seite aber auch, indem wir als Gesellschaft aufhören, unterschiedliche Mobilitätsformen, ich sag mal salopp, zu diffamieren und andere gut zu finden. Ich bin überzeugt, dass nicht das Flugzeug oder das Auto schlecht, das Fahrrad per se gut ist, sondern ich bin überzeugt, dass wir über die Antriebsformen reden müssen. Wir haben ja

0: zum Beispiel in Leuna gefördert, ein Projekt, in dem es um sogenannte Aviation Fuels geht, die in Zukunft dafür sorgen sollen, dass wir deutlich nachhaltiger und umweltfreundlich unterwegs sein können. Das ist doch der Weg. Glauben wir wirklich, dass Hugo Junkers hingegangen wäre und hätte gesagt, wir müssen irgendwas verbieten? Der hätte doch gedacht, lass uns mal anfassen, lass uns mal schauen, was wir technologisch entwickeln können.
1: Und auch von Seiten der Lufthansa blickt man natürlich auf verschiedenste Herausforderungen und Probleme unserer Zeit, schaut aber auch positiv in die Zukunft.
2: Wir sind sehr glücklich, dass nicht nur die Bundesregierung, auch die Landesregierung genau diese Probleme erkannt hat, wirklich mit viel Engagement auch daran arbeitet, weil wir als Lufthansa Group natürlich möchten, dass der Standort Deutschland auch am Erfolg dieser Lufthansa partizipiert. Niemand möchte, dass eine deutsche Lufthansa 75% ihres Umsatzes außerhalb Deutschlands erwirtschaftet. Dass eine deutsche Lufthansa die Hälfte ihrer Flotte außerhalb Deutschlands stationieren muss. Das ist nicht in unserem Interesse. Dafür arbeiten wir sehr, sehr gut an diesen und auch an vielen weiteren Themen zusammen. In diesem Sinne auch Ihnen ganz, ganz herzlichen Dank für den Einsatz für den Luftverkehr, auch hier in Sachsen-Anhalt.
1: Der Landespolitikkoordinator der Lufthansa sprach zudem über die Taufpatenschaften der Flugzeuge. So hat ein Airbus A321 seit 2019 den Namen Dessau und trägt diesen in die Welt. Und man könnte es als ein gutes Omen auslegen, das Mittelstreckenflugzeug war auch trotz des Streiks unterwegs.

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11: Mit einer eindrucksvollen Tanzdarbietung begann am Nachmittag des 16. Junis der 21. Sachsen-Anhalt-Tag in Eisleben. Das Tanzstudio der Lutherstadt hatte dazu eigens eine Choreografie einstudiert, die sehr emotional auf das Großereignis einstimmte. Die Moderatoren der Medienpartner MDR, Radio SAW und Radio Brocken begrüßten dann die Oberbürgermeisterin Eislebens Jutta Fischer, die Landrätin Dr. Angelika Klein und den Ministerpräsidenten Sachsen-Anhalts Dr. Rainer Haseloff auf der Bühne. War schon Jutta Fischer wieder voller Temperament, steckte im Publikum noch mehr Vorfreude und übertönte sogar die Oberbürgermeisterin mit Beifall.
12: Und wir sagen hier Ihnen allen ein herzliches Willkommen im Kernland der Reformation, im Landkreis Mansfeld-Südharz. Hier muss die Wurzeln ausgehen.
11: Der Ministerpräsident setzte daran ebenfalls inhaltlich an.
13: Sachsen-Anhalt ist wirklich zum Heimatland geworden und die Sachsen-Anhalt-Tage haben dazu beigetragen, dass wir unsere Vielfalt, unsere Schönheiten, aber auch uns als Menschen gegenseitig noch besser kennenlernen. Und wer heute von hier oben runtergucken kann auf diesen wunderbaren Marktplatz, der kann einfach nur stolz sein auf unsere Heimat, auf die Lutherstadt Eisleben. Es gibt kaum ein schöneres mittelalterliches Ambiente, was auch so gut hergerichtet ist wie das hier. Die Eisleberinnen und Eisleber können wirklich stolz sein auf ihre Stadt.
11: Entsprechend der Tradition aus den letzten 20 Jahren heftete Jutta Fischer einen Wimpel an die Landesfahne, welcher nun davon kündet, dass 2017 die Lutherstadt Eisleben Gastgeber für das Landesfest war. Mit dem für Eisleben eigens komponierten Song von Phil Stewman startete anschließend tatsächlich die große Party.

Noch einmal erfreute das Tanzensemble Eislebens mit einer Darbietung. Die Hot Cats brachten mit One Night Only Revue-Feeling auf die Bühne.

0: The Spirit of Smokey, der Geist von Smokey, wehte dann am Abend über dem Marktplatz. Und wer nicht ganz genau hinsah, der konnte fast glauben, die Originalband aus den 70ern wäre nach Eisleben gekommen. So endete der erste Tag auf der Gastgeber- und MDR-Bühne mit Musik, die noch heute so populär ist wie vor Jahrzehnten.
1: Während der Sachsen-Anhalt-Tag am Freitagnachmittag, so wie hier in der Lindenallee, langsam in Gang kam, begrüßten Gregor Majewski und Bendix Meder die Gäste des Empfanges anlässlich des 21. Sachsen-Anhalt-Tages im Theater Eisleben. Oberbürgermeisterin Frau Fischer hieß jeden Ankömmling willkommen. Selbstverständlich waren auch Ministerpräsident Dr. Haseloff und jede Menge weitere Politprominenz vor Ort. Angekündigt von der Leiterin der Musikschule Mansfeld-Südharz, Peggy Bitterolf, setzten Henriette Kotzur und Antonia Jakob den ersten musikalischen Akzent bei diesem Empfang.

0: Danach ergriff Ministerpräsident Dr. Rainer Haseloff das Wort, um dem an diesem Tag gestorbenen Altkanzler Helmut Kohl zu würdigen.
1: Ich möchte den jetzigen Anlass dazu nehmen, um ein kurzes Gedenken zum Ausdruck zu bringen im Namen des Landes Sachsen-Anhalt und der Landesregierung. Helmut Kohl war Bundeskanzler und hat wesentlichen Anteil daran, dass wir heute auch den 21. Sachsen-Anhalt-Tag so begehen können, wie wir ihn begehen, nämlich in einem wiedervereinten Deutschland und in einem vereinten Europa, dass wir keinen eisernen Vorhang mehr haben und dass durch seine politische Akzeptanz international, sowohl in Richtung Osteuropa als auch in Richtung der Westmächte, es gelungen ist, das Vertrauen in ein wiedervereinigtes Deutschland so zu erzeugen, dass die Wiedervereinigung weltweit akzeptiert wurde und wir unseren Weg in dieser Einigung auch gehen konnten. Wir in Sachsen-Anhalt wissen, was wir ihm auch persönlich verdanken. Unter anderem gäbe es das Chemiedreieck ohne seine politische Entscheidung nicht und die Reindustrialisierung nach dem Zusammenbruch der DDR-Volkswirtschaft ist auch sehr stark mit seinem Namen, seinem politischen Agieren verbunden gewesen. Und darüber hinaus hat er auch die Akzeptanz im politischen Raum insgesamt gehabt, sodass er also auch Ehrenbürger Europas geworden ist. Wir wollen seiner kurz gedenken und ihm auch ein stilles Gebet widmen.
0: Dann ergriff die Eisleber Oberbürgermeisterin Jutta Fischer das Wort.
2: Liebe Festgemeinde, ein herzliches Willkommen zum 21. Sachsen-Anhalt-Tag im Kernland der Reformation, im Landkreis Mansfeld-Südharz, in der Reformationsstadt Europas, in der Lutherstadt Eisleben, auch im Namen der Präsidentin des Landtages, im Namen unseres Ministerpräsidenten, Herrn Dr. Haseloff, unserer Landrätin, Frau Dr. Klein, begrüße ich Sie, wir

0: Sie hier auf das Herzlichste in Luthers Heimat, hier in unserem Kulturwerk Mansfeld Südharz, auch im Namen unseres geschäftsführenden Intendanten, Herrn Ulrich Fischer, der Vorsitzenden des Stadtrates, Frau Krehan, meinem Organisationsteam des Sachsen-Anhalt-Tages. Wir freuen uns, um mit den Worten von Martin Luther zu sprechen, gut ist ein Werk, das anderen wohltut. So soll es zum 21. Sachsen-Anhalt-Tag sein. Ich begrüße auf das Herzlichste die Gäste des Europäischen Parlaments, des Bundes, des Landtages, die Präsidentin, Sie noch einmal, Herr Dr. Haseloff, unsere Staatssekretäre. Ich begrüße die anwesenden Landräte auch im Namen von Frau Dr. Klein und alle parlamentarischen Vertreter aus dem Landkreis, den Kommunen, den Verwaltungsgemeinschaften und den Ortschaften. Allen meinen Amtskollegen aus nah und fern, stellvertretend, Herr Poschmann konnte leider nicht, Herr Schweiger, Herr Kavalier, mein König, aus den Partnerstädten, Herrn Leichner aus Memmingen, Herrn Schilder aus Weinheim, Herrn Bernhard und aus Rehn, Frau Therese Czapi. Und unsere Partnerstädte haben auch einiges mitgebracht zum Sachsen-Anhalt-Tag. Aus Herne wird es Rock geben. Die Woyne im Brass werden wir auch erleben. Und aus Memmingen eine wunderschöne Fotoausstellung. Meine Damen und Herren, Unternehmen zeigen Flagge. Sie sind für mich wie ein verzinsliches Wertpapier. Das sind Sie, liebe Gäste, die die Wirtschaft, das Handwerk und die Dienstleistungsbranche vertreten, einschließlich die Standort-Marketing-Gesellschaft. Sie haben alle dazu beigetragen, dass der 21. Sachsen-Anhalt-Tag auch in die Erfolgsserie der vorangegangenen Jahre eingehen wird. Egal, wo ich mit meinem Organisationsteam hingekommen bin. Kein Geschäftsführer hat uns im Regen stehen gelassen. Ich danke allen Sponsoren, stellvertretend dem Land, dem Landkreis, unseren Stadtwerken, der NASA, der Lotto-Gesellschaft, der ÖSER, der Sparkasse, der Rohbau, dem MDR, dem SAW, Radiobrocken und allen Unternehmen. Wir haben jedes Jahr eine These entwickelt und eine trifft für Sie zu. Drum geh, was du bereit bist zu geben und geben kannst, ein jeder nach seinem Willen. Und das haben Sie, liebe Unternehmer, getan. Und es ist schön, die Verbindung zur Wirtschaft hier in unserem Landkreis Mansfeld-Südharz zu haben. Darauf sind wir stolz.
1: Sie dankte weiteren Beteiligten für ihren Einsatz und zählte einige Highlights in der Lutherdekade auf.
0: 1517 veröffentlichte Martin Luther seine 95 Thesen. Dieser Augenblick sollte in die Geschichte eingehen. Er wird als Beginn der Reformation betrachtet. Und am 8. November des Jahres 2008 wurde in der Andreaskirche hier in der Lutherstadt Eisleben die Lutherdekade eröffnet. Und bis zum Jahr 2017 tickt die Reformationsuhr. In den Jahren erinnern wir uns, man vergisst so schnell, eine lebendige Lutherrose geschaffen. Auch in diesem Jahr haben Sie sie schon gesehen, wieder im Unterrissdorf, eine kleine Lutherrose, wunderschön lebendig. Wir haben die große Zöli-Jungstagung gemacht. Ich bin so frei. Damit haben wir uns auseinandergesetzt. Das Zentrum Taufe konnte eingeweiht werden, Luthers Sterbehaus. Ich weiß, Herr Dr. Haseloff, Sie werden sich noch erinnern. Wir hatten das unerschrockene Wort hier zu Gast. Die Wanderausstellung Heimat und Krieg haben wir auch nicht ausgelassen. Ein Höhepunkt für mich persönlich und für viele, die mitgereist sind, war das Jahr 2015, der Martin-Luther-Platz in Rom. Diese Aktivitäten gingen von der Lutherstadt Eisleben aus. Ich freue mich, dass die Kurve

0: Kooperation mit Osterwiek so gut geklappt hat, mit der Landeszentrale für politische Bildung, dem Landesheimatbund, Reformation, Bild und Bibel, Herr Vogt, das war ein gutes Zusammenarbeiten. Lassen Sie uns den Bergbau in der Lutherstadt Eisleben und Martin Luther erleben und darüber sprechen. Kommen Sie wieder, um Eisleben in allen Epochen, was man zum Sachsen-Anhalt-Tag nicht erkunden kann, zu erleben. Herr Ministerpräsident, genau wie Martin Luther, er hat gesagt, die Landesherren lieben. Ihnen nochmal Dank. Aber ich glaube, ich war diesmal ganz gut mit meiner Ansprache. Aber denken wir dran, die Weiber sind naturberedt und kennen die Redekunst wohl.
1: Ministerpräsident Dr. Rainer Haseloff wies in seinem Grußwort der Landesregierung darauf hin, dass der Sachsen-Anhalt-Tag dieses Mal ganz im Zeichen des 500. Reformationsjubiläums steht. Sachsen-Anhalt sei das Ursprungsland der Reformation, das gelte natürlich ganz besonders in Luthers Geburts- und Sterbeort Eisleben. Er freut sich auf ein gelungenes Landesfest 2017 und wünscht allen seinen Besuchern viel Freude und gute Unterhaltung. Außerdem nutzte der Ministerpräsident die Gelegenheit, einen verdienten Bürger der Stadt für sein Engagement auszuzeichnen. Damit soll vor allem auch das Ehrenamt gewürdigt werden. Mit der Ehrennadel des Landes Sachsen-Anhalt wurde Ralf Hilmar Schröder geehrt. Der 79-Jährige hat sich mit seinem unermüdlichen ehrenamtlichen Engagement um die Pflege der Bergbautraditionen des Mansfelder Landes verdient gemacht. Er ist seit 1994 Mitglied des Traditionsvereins Bergschule Eisleben. 1998 übernahm er die Funktion des ersten Stellvertreters des Vorsitzenden und wurde im selben Jahr Beisitzer im Landesverband der Bergmannshütten- und Knappenvereine. Ebenso ist er Mitglied im Traditionsverein Mansfelder Berg- und Hüttenleute. Besonders verdient gemacht hat er sich um das Gelingen der Jubiläen 200 Jahre Bergschule und 800 Jahre Mansfelder Kupferbergbau. Jährlich organisiert Herr Schröder Exkursionen mit Bergbaubezug und hält Vorträge am Martin-Luther-Gymnasium Eisleben.
2: In Anerkennung der für das Land Sachsen-Anhalt und seine Bürgerinnen und Bürger erworbenen besonderen Verdienste verleihe ich Herrn Ralf Hilmar Schröder aus Lutherstadt Eisleben die Ehrennadel des Landes Sachsen-Anhalt, Magdeburg im Juni. Herr Ministerpräsident, herzlichen Glückwunsch und herzlichen Dank für Ihre.
1: Zum Abschluss des offiziellen Teiles des Empfanges überreichten die Vorstände der Maut AG, Herr Rothe und bezeichnenderweise Herr Luther, Frau Fischer noch ein besonderes Geschenk für die Stadt Eisleben. Mithilfe des Ministerpräsidenten des kleinen Louis und Herrn Luther konnte sie eine besonders beeindruckende Darstellung des Reformators aus Metall enthüllen. Diese wird elektrisch angeleuchtet und soll ihren Platz am Busparkplatz finden, wo die Reisegruppen ihren ersten Eindruck der Lutherstadt erhalten. Vielfältig waren die Angebote für die Besucher des 21. Sachsen-Anhalt-Tages auf dem weitläufigen Festgelände. So zum Beispiel auf dem Schlossplatz. Hier präsentierten sich die Sanitäts-, Rettungs- und Hilfsdienste. Und wer war nicht alles vor Ort? Sei es der Zoll, die Deutsche Lebensrettungsgesellschaft, die Landesverkehrswacht, das THW, die Johanniter Unfallhilfe, das Deutsche Rote Kreuz oder der Arbeiter-Samariter-Bund. Sie alle nutzten die Möglichkeit auf ihr vielfältiges Engagement und die umfangreichen Möglichkeiten, die diese Verbände und Vereine bieten, den Besuchern näher zu bringen. Gleich in der Nähe grüßte eine ganze Parade von Visi-Figuren die Vorbeikommenden. Gleich daneben präsentierten sich am Sparkassentreffpunkt nicht nur das gleichnamige regionale Geldinstitut, sondern auch die anderen städtischen Gesellschaften der Lutherstadt Eisleben. Das Ganze sozusagen vor den Toren des Regionaldorfs Harz, Mansfeld-Südharz.

Auch hier präsentierten sich eine große Anzahl Vereine, Verbände und Organisationen, aber auch regionale Leckerbissen wurden den Besuchern näher gebracht. Auf der Bühne war auch immer was los. Hier ein kleiner Eindruck vom Auftritt des Jugendblasorchesters der Kreismusikschule.

In der Themenstraße Weltoffenes Sachsen-Anhalt konnten sich die Besucher über die Vielfalt interkultureller Aktivitäten und Projekte für Demokratie und Toleranz im Land informieren. Neben einem internationalen Bühnenprogramm erwartete die Besucher auch ein vielfältiges kulinarisches Angebot aus aller Welt. Traditionell präsentierten sich in dieser Themenstraße auch die Landesregierung und der Landtag mit seinen 5 Fraktionen. Die Ministerien sowie Behörden des Landes waren zahlreich an ihren Infoständen vertreten und gaben Einblick in ihre Arbeit. Der weitere Bereich der Halleschen Straße stand ganz im Zeichen der Polizei und der Bundeswehr. Da gab es jede Menge Technik zu bestaunen und teilweise selbst auszuprobieren. Auch Beratungen zum Beispiel zum Thema Diebstahlprävention waren möglich. Noch mehr Technik gab es bei der Bundeswehr zu bestaunen. So sollten den Besuchern die vielfältigen Aspekte einer modernen, leistungsstarken Einsatzarmee und deren Aufgaben bei der Friedenssicherung im Ausland vorgestellt werden. Auch der Einsatz im Not- und Katastrophenschutz wurde thematisiert. Schließlich wurde auch nicht die Gelegenheit versäumt, die Bundeswehr als attraktiven Arbeitgeber zu präsentieren. Auf dem Wiesengelände fühlte man sich in die Zeit des Eisleber-Wiesenmarktes versetzt. Den Platz beherrschte Europas größtes Riesenrad mit offenen und geschlossenen Gondeln. Es gab noch jede Menge weitere Fahrgeschäfte und ein buntes und vielfältiges kulinarisches Angebot. Natürlich war auch vom Autoscooter bis zur Losbude alles vertreten, was einen richtigen Rummelplatz ausmacht. Immer ein Anziehungspunkt, die Händlermeile mit Produkten aller Art. Ob Schmuckstücke, Parfüm, Kunsthandwerk, Kinderkleidung, Käse- und Wurstspezialitäten, für jeden war etwas dabei. Die Lindenallee gehörte den Regionaldörfern. Angefangen von der Altmark, hier konnte natürlich eine Demonstration der Baumkuchenproduktion aus Salzwedel nicht fehlen, reihten sich Kultur, Handwerk und Informationen aneinander. Ausdruck der Vielfalt im Land. Sie alle präsentierten sich bei diesem Sachsen-Anhalt-Tag.

Wie breit gefächert das Angebot war, zeigt zum Beispiel die Vorführung des Optische Telegraphie in Preußen e.V. Er demonstriert eine Revolution in der Kommunikationstechnologie weit, weit vor dem Smartphone.

Schon von früher Stunde an war der Markt gut gefüllt und stetig wuchs der Besucherandrang. Lautstark und voller Elan präsentierte sich Drumline, das Percussion-Projekt des Spielmannszuges Blau-Weiß-Hettstedt.

klar, dass in Eisleben auch der Karnevalsverein De Lotterstädter nicht fehlen durfte. Sie präsentierten sich unter anderem mit zwei Gegensätzen, die ganz fest zu einem Karnevalsprogramm gehörten. Einem Tanz der Funkengarde und dem Auftritt des Männerballetts. Doch nicht nur auf der Gastgeberbühne ging es bunt zu. Angebote über Angebote standen den Besuchern des Sachsen-Anhalt-Tages zur Auswahl. Rund um die St. Andreas-Kirche waren die Stände des ökumenischen Kirchendorfes Sei Willkommen aufgebaut. In der Kirche zeigten beispielsweise die Kinder der evangelischen Grundschule Hettstedt mit Alles Liebe Martin Luther, ein Musical, welches mehr als erfrischend und kindgerecht den großen Reformator und sein Leben zeigte. Draußen dagegen hatte der Besucher die Qual der Wahl. Drucken wie zu Luthers Zeiten, informieren an Ständen von Caritas und anderen sozialen und kirchlichen Einrichtungen oder Mut und Kraft an der Kletterwand beweisen. Besondere Klänge konnte man hier auch hören. So gaben die Musiker der Barbarossa Pipes and Drums Kostproben ihres Könnens. Die erst im Herbst 2013 gegründete Gruppe kommt übrigens aus Sangerhausen.

Der ganze Marktberg war in der Zeit des Mittelalters verschwunden. Lediglich die Besucherströme zeigten, dass es nur Show war. Die Händler wie die Feldbäckerei, Gaukler mit handgekurbelten Kinderkarussell oder die Demonstration von Folter- und Strafmethoden ließen die Jahrhunderte zwischen damals und heute ein wenig kleiner werden. Etwas abseits vom großen Trubel lockte in der Vikariatsgasse die Reformationsstadt der Eigenbetriebe Kindertagesstätten der Lutherstadt mit kindgerechten Angeboten unter dem Motto »Leben wie zu Luthers Zeiten«. Die Kids konnten dort erleben, wie zu Luthers Zeiten gelebt, gespielt, gelernt und gegessen wurde. Direkt vorm neuen Kundencenter der Stadtwerke hatte Radio SAW seine Bühne aufgebaut und bot ebenfalls Programm nonstop. Nur wenige Schritte entfernt wartete der Landes- und Kreissportbund mit vielen Erlebnissen auf Besucher. Hier gab es Hüpfburgen sozusagen für jedes Alter. Für die Kleinen zum Hüpfen und Toben, für die Größeren zum Spaß haben und sich bei Wettbewerben messen und für die ganz Großen zum Relaxen. Davor, danach oder dazwischen war ein Wettkampf beim Paddeln möglich und dies ohne überhaupt das Wasser zu sehen. Ein Kicker lud zum Familienwettstreit ein. Gleich nebenan hieß es Glück haben. Das Lotto-Erlebnisland machte auch auf die Rolle des Glücksspielunternehmens als wichtiger Hauptsponsor des Sachsen-Anhalt-Tages aufmerksam. Apropos Sponsoren. Auch die kommunalen Unternehmen, also die Stadtwerke Lutherstadt Eisleben GmbH und die Wohnungsbaugesellschaft hatten ihren Beitrag zur Finanzierung des Festes geleistet und präsentierten sich natürlich in Marktnähe ebenfalls mit einem Stand. Auf dem Markt gab es am Samstagabend die 80er-Party des MDR mit vielen Stars. Den besten Blick hatten die Gäste eines kleinen Empfangs der Oberbürgermeisterin auf dem Altan. Von hier aus konnte man bestens beispielsweise bei den Titeln vom NDW-Star Markus mitsingen. Auch auf den anderen Bühnen war einiges los. Wie hier bei Radio Brocken auf dem Gelände der Grundschule am Schlossplatz war übrigens auch immer wieder zwischendurch Phil Stewman zu finden, der das Lied zum Sachsen-Anhalt-Tag

Sachsen-Anhalt-Tag gemeinsam mit den Gästen vor der Bühne sang. Am Sonntag stand das Großereignis Festumzug im Mittelpunkt. 4.300 Teilnehmer, über 2 Kilometer Länge, 53 Fahrzeuge, 45 Festwagen, 26 Musikkapellen und 22 Pferde. Zahlen, die das Superlativ des Umzuges deutlich machen. Fast 3 Stunden konnten die tausenden Schaulustigen an den Straßenrändern, Eisleben, den Landkreis und einen bunten Querschnitt durch Sachsen-Anhalt erleben. Eine der vielen Musikformationen war der Fanfarenzug 1973 Lutherstadt Eisleben e.V. Rund 30 Auftritte absolvieren die 30 Mitglieder alljährlich und bereichern solche Feste wie das Blasmusikfest Mansfelder Land, die Pfingstfeste in Greifswald und Annarode oder eben diesen Sachsen-Anhalt-Tag. Direkt dahinter marschierten die Oberbürgermeisterin Jutta Fischer mit der Landrätin Dr. Angelika Klein. Sie hatten sich Stadträte, Ortsbürgermeister und die Oberbürgermeister der Partnerstädte Eislebens aus Weinheim, Herne und Memmingen an ihre Seite geholt. Schon die Größe der Figur zeigte die Bedeutung Luthers für die Stadt und das Fest. Nicht nur so lautete schließlich das Motto des Sachsen-Anhalt-Tages: Die Welt zu Gast in Luthers Heimatstadt. Genauso wichtig der Fund des ersten Kupfererzes in Hettstedt im Jahr 1199. Damit nahm die Region ihren Aufschwung und lebte jahrhundertelang von dieser Entdeckung. Der Bergbau wurde daher mit all seinen Figuren wie Bergleuten, Hüttenleuten, Treckejungen, aber auch Köhlern dargestellt. Am 13. Juli 1945 wurde es gegründet, das Theater Eisleben. Der damalige Intendant Dr. Felix Ecke und der heutige Chef des Hauses Ulrich Fischer gemeinsam in einem Cabrio. Dies stand für die jahrzehntelange Geschichte des Hauses, welches gerade in den letzten Jahren immer wieder um seine Existenz kämpfen musste. Doch das Theater gehört zum Leben in der Lutherstadt und wird es hoffentlich auch weiterhin gehören. Der Hettstedter Fanfarenzug e.V. hat 70 Mitglieder. Mit ihrem Vereinsmotto »Einfach lautstark« hatten sie schon Erfolge. So waren die Musikanten mehrfach Landesmeister und stehen im Guinness-Buch durch ihre Teilnahme an verschiedenen Rekordversuchen. Waren die Eisleber-Karnevalisten schon auf der Bühne zu erleben, konnte man nun den 1996 eingetragenen Verein auch im Festumzug bestaunen. Weltoffenheit sollte auch zum Landesfest demonstriert werden. Da passte es hervorragend, dass sich auch der Verein der Vietnamesen Mansfeld-Südharz mit einem farbenprächtigen Bild vorstellte. Die Mitglieder pflegen ihre vietnamesischen Traditionen und waren mit der Drachentanzgruppe und der Frauengruppe in ihren typischen Kleidern gern gesehene Gäste im Festumzug. Sie gehören zur Region und machen diese inzwischen deutschlandweit bekannt. Elsterglanz, das Komikerduo, war dabei. Auch das Schützenwesen spielt hier eine große Rolle. Einer der vielen Vereine im Zug war der Großkaliber-Schützenverein Lutherstadt Eisleben e.V. Auch sie hatten sich Gäste eingeladen, Schützenhoheiten und im Festumzug mit eingeordnet. Das Tanzstudio Eisleben gehört seit mittlerweile 45 Jahren zum kulturellen Bild der Stadt. 1970 von Siegfried Putscher als Kinder- und Jugendtanzstudio gegründet, ist es noch heute die erste Adresse für tanzbegeisterte Kinder, Mädchen, Teenies und junge Frauen. Mit Hettstedt wollen wir diesen kleinen Ausschnitt abschließen. Gleich 2 Festwagen hatte die Wipperstadt nach Eisleben geschickt. Insgesamt ein eindrucksvoller Festumzug. Doch seinen nachfolgenden Ausrichterstädten ein Hinweis gegeben. Noch größer und länger sollte ein solcher Zug nicht sein. Vielleicht sogar etwas kompakter. 2 Stunden sind genauso eindrucksvoll und reichen aus. Am Sonntagnachmittag kam der Markt an die Grenze seines Fassungsvermögens. Jeder freie Quadratmeter war gefüllt. Tausende waren zum großen Abschlusskonzert mit Karat gekommen. Und es wurde ein Finale mit Gänsehauteffekt. Kurz vor dem Ende des Konzertes gab Oberbürgermeisterin Jutta Fischer die Landesfahne zurück an den Ministerpräsidenten. Üblicherweise erhielt sonst die nächste Ausrichterstadt die Fahne. Doch 2018 wird es keinen Sachsen-Anhalt-Tag geben. Und die Entscheidung für 2019 ist noch nicht endgültig gefallen. Derzeit ist Quedlinburg ein heißer Kandidat. Lange in Erinnerung werden sicherlich die dann folgenden Minuten bleiben. Tausende sangen am Ende gemeinsam die Hymne Karats über 7 Brücken.

0: Damit ging ein Sachsen-Anhalt-Tag zu Ende, der bei den Organisatoren viel Kraft gefordert, aber dafür bei den Eislebern und ihren Besuchern für drei wahnsinnig tolle Tage gesorgt hatte.
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